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1: Ey, wenn die Sonderschule, wenn die eine Pflanze wäre, ne? Ich glaube, das wäre eine Cannabispflanze, aus der man gleichzeitig Bier abzapfen könnte. Ich kenne, glaube ich, kaum eine Band aus ganz Deutschland, die so sehr auf Sendung ist und gleichzeitig so entspannt auf Festivals abhängt. Das hat immer so ein bisschen was von Urlaub, wenn man die auf Festivals trifft. Das sind immer die Leute, die in Klappstühlen abhängen. Alle anderen irgendwie schrauben an Instrumenten rum und so weiter und so fort. Die Sonderschule haben immer einen Hut schräg auf, sitzen immer im Klappstuhl und haben entweder Bier oder Sportzigaretten am Mann. Ist der Wahnsinn. Und so als dienstbeflissene Band denkt man dann immer so, also machen wir was falsch oder machen die was falsch? Sollten die nicht jetzt eigentlich schon hinter der Bühne sein, sich warm machen und so weiter und so fort? Oder sind wir halt einfach totale Streber? Wahrscheinlich eher Letzteres, denn ich glaube in 27 Jahren Do Nots waren wir nur so ein oder zweimal wirklich betrunken auf der Bühne. Und das ist am Ende des Tages auch gar keine gute Idee. Es gibt Bands, die können das unglaublich gut. Love Ex möchte ich gar nicht nüchtern sehen. Ich glaube, das wäre ganz, ganz traurig irgendwie. Aber also bei uns resultiert das eigentlich eher darin, dass alles sehr chaotisch wird und nicht mehr gut klingt. Junge, Junge. Nee, dann lieber irgendwie 2 oder 3 Gin Tonics mehr nach der Show, während die Sonderschule wahrscheinlich dann schon wieder ausnüchtert und so ihr Tageshoch schon längst hinter sich hat, mittags um 12.
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1: Und damit kommen wir zu meiner neuen Rubrik. Ey, wann kommt denn mal endlich ein neues Album? Es gibt so ein paar Bands, wo ich wirklich langsam sauer werde. Wo ich einfach hier sitze und warte, dass da mal was Neues passiert. Und statt ein neues Album rauszuhauen, sagen die ganze Zeit noch Konzerte ab, verlegen die wieder neu, terminieren die wieder neu und so weiter und so fort. Aber kein Wort über neue Songs. Und ich hätte gerne ein neues Matula-Album. Ich finde die Platte grandios, kann sie euch allen wirklich nur sehr, sehr, sehr empfehlen. Und auch live macht die Band echten schlanken Fuß. Ich drück die Daumen, dass wir da bald was Neues bekommen, denn so schön kann deutscher, sagen wir es, Emo-Punkrock, nennt man das vielleicht so, klingen? Ja, ist eine tolle, tolle Band.
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1: Habt ihr eigentlich auch diese Songs, die euch jedes Mal aufs Neue die Tränen in die Augen treiben? Mir geht das mit diesem Ketka-Song so. Ja.

0: Sommer 89, er schnitt Löcher in den Zaun. Ich kann mich nicht dran satt hören und ich weiß nicht, wie viele Tonnen Tempo-Taschentücher ich dazu schon vollgerotzt habe. Ein wahnsinnig toller Text, ein wunderschönes Stück Musik und ein Inhalt, der ja das politische Thema auf eine sehr persönliche Ebene hebt. Und das ist ja auch mal ganz erfrischend, mal so an so eine Thematik ranzugehen.
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1: Was ist der beste Metal-Song aller Zeiten? Müsste man dann nicht eigentlich nach Genres vorgehen? Müsste sagen, der beste Thrash-Song aller Zeiten, der beste Death-Song aller Zeiten, der beste Speed-Metal-Song, ihr wisst schon. Es gibt ja so unglaublich viele Songs, die mir direkt in den Kopf kommen, wenn ich an den besten Metal-Song aller Zeiten denke. Natürlich ist Master of Puppets dabei, aber wenn man Metallica sagt, muss man ja eigentlich auch Injustice for All oder One sagen. Ja? Was ist mit Bands wie Carcass? Hardwork ist ein wahnsinns guter Metal-Song. Was ist mit Creator? Was ist mit Heaven Shall Burn? Was ist mit Pantera? Wo sind Anthrax, Cord and Mosh, ja, und vor allen Dingen Slayer, Rain in Blood. Was ist der beste Metal-Song aller Zeiten? Schreibt mir gerne an ingo@radiobob.de. Ja, und sogar während ich moderiere, fallen mir die ganze Zeit noch Songs ein, die in diese Liste reingehören. Wo ist ein Trooper von Iron Maiden, ja? Wo sind Black Sabbath in dieser Auflistung? Boah, Leute, ernsthaft, mir wird gerade total schwindelig.
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1: Ich weiß nicht, wie es euch geht, aber ich vermisse Slayer immer noch so sehr. Ich kann es immer noch nicht gutieren, dass sie sich aufgelöst haben. Selbst wenn ich weiß, dass Tom Araya irgendwann Rückenprobleme hatte und nicht mehr moschen konnte. Selbst wenn ich weiß, dass Jeff Hanneman leider mittlerweile schon ein paar Jahre gestorben ist. Und selbst wenn ich weiß, dass Gary Holt auch noch Exodus nebenher macht. Ne? Es gibt sogar eine Theorie, die besagt, dass die komplette Welt in Schieflage ist, seit Slayer sich aufgelöst haben. Und man kann es wirklich verstehen, denn kurz nachdem Slayer bekannt gegeben haben, okay, das war's, wir hauen in den Sack, ging die Corona-Pandemie los. Und seitdem ist ja sowieso die komplette Welt in Schieflage.
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1: Brian Wilde, eine meiner ersten großen Metal-Lieben. Ich bin damals sogar mit dem Mofa nach Mettingen gefahren, von Ebenbüren aus zur Kirmes, weil es dort auf der Kirmes ein Running Wild Death or Glory Shirt gab. Das habe ich dann ganz stolz viele, viele Jahre getragen. Und Port Royal war das erste Album, was ich von Running Wild besessen habe. Und mit dem Bandfoto hinten drauf sind so Einzelporträts von der Band, so kleine Fotos auf dem Vinyl drauf gewesen. Bin ich damals zu unserer Haus- und Hoffriseurin in Ebenbüren gegangen und habe gesagt, so möchte ich gerne die Haare geschnitten bekommen. Dann hat die mich halt angeguckt und hat mich ausgelacht. Und ich habe gesagt, mach das bitte genauso. Und dann hatte ich vorne eine blondierte Locke und hinten eine Pommesmatte. Ich glaube, ich sah mindestens so kacke aus. Wie ihr euch das jetzt gerade vorstellt. Ich fand das aber den super Look und ich fand, dass Rock'n'Rolf Kasparek der bestaussehendste Mann in Metal zu der Zeit war. Ich würde es heutzutage vielleicht revidieren. Es gibt ja auch immer noch Mille von Creator, aber lasst uns darüber nicht zu weit schwadronieren.
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1: Ja, die Weaker Dance sind eine meiner absoluten All-Time-Lieblingsbands aller Zeiten, aller Galaxien, ever. Überhaupt mache ich keinen Hehl raus. Der Sänger John K. Sampson hat die damals gegründet, nachdem der seinen Dienst quittiert hatte als Basser bei den kanadischen Punkern von Propagandhi. Die Weaker Dance selbst gehen ein bisschen weniger aggressiv als Propagandhi zu Werke. Es lohnt sich aber absolut, die komplette Werkschau von den Weaker Dance einmal durchzuhören und sich vor allen Dingen auch einfach mal die Booklets zu nehmen und vielleicht mal sagen, ein Stündchen auf dem Klo sitzen zu bleiben und ganz in Ruhe die Texte zu lesen. Denn die, finde ich, suchen absolut ihresgleichen heutzutage in Singer-Songwriter, Punk, Folk, you name it.
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1: Lass uns mal ganz kurz über den Brexit reden, denn ich habe neulich mit so ein paar Bands irgendwie gesprochen, die aus England kommen und die wirklich eine riesig schwierige Zeit momentan haben, Mainland Europe zu spielen. Und natürlich gilt das auch in andere Richtungen, auch für deutsche Bands oder überhaupt Mainland Bands. Es ist sehr, sehr schwer geworden, seit dem Brexit alle Vorgaben zu erfüllen, um eine Tour in England zu spielen und die vor allen Dingen auch so zu spielen und zu fahren, dass das halt irgendwie kostenmäßig sich trägt. Das ist in den meisten Fällen nicht mehr gegeben, leider. Und da muss wirklich irgendwie was passieren, denn es hat immer sehr viel Spaß gemacht, England zu touren, auch für uns Do-Nots und so. Aber momentan schauen wir einfach auf so Tourpläne und denken so, das können wir nicht machen. Das ist einfach ein Riesenverlustgeschäft. Und ich glaube, das geht vielen, vielen Bands da draußen so. Und das ist sehr, sehr schade.
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1: Ich bin mal früher irgendwann vor Jahren auf einer Hot Water Music Show in Münster im Skaters Palace gewesen und da hat mich dann irgendwann nach der Show, als ich so mit Hot Water rumgehangen habe, sind ja alte Kumpels von uns auch, ein Typ angesprochen, der sah super nett aus und sprach mich auf Englisch an. Ich denke die ganze Zeit, ich kenne den doch irgendwoher und kam nicht drauf, bis er sich dann vorstellte, dass er Joe McMahon, der Sänger von Smoke of Fire sei. Und ich meinte so zu ihm, hä? Was machst du denn hier? Du wohnst doch in Boston. Und da meinte er so, naja, ich wohne jetzt in Münster. Der ist also wie ich gestrandeter Ami-Punker in Münster gewesen, weil er ja der Liebe wegen halt nach Münster gezogen ist. Und seitdem sind wir wirklich dicke Freunde. Wir haben an dem Abend ganz viele Getränke getrunken, haben sehr viele Leute an der Nase herumgeführt mit einem guten Trick-Partyspiel. Kann ich euch nicht zu viel von verraten. Das hat nichts mit Drogen zu tun. Es ist absolut weiße Weste-Spiel. Das bringe ich euch vielleicht irgendwann mal hier in der Do Nots Rockshow bei.
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1: Ey, das waren noch Zeiten, ne, wo man damals wirklich MTV angemacht hat für so eine Sendung wie Headbangers Ball am späten Sonntagabend bis in die Nacht hinein und einfach die ganze Zeit mit dem Videorekorder mitgetaped hat, um neue Bands kennenzulernen. 1993 war es, ich war Teen Punker oder Metaller irgendwo auf dem Dorf, war froh, dass ich Kabelfernsehen hatte und auf einmal flimmert dieser Song Wild Hearts und der Single TV Ten über den Fernseher bei mir in meinem Jugendzimmer und ich war so geflasht, dass ich unbedingt mehr wissen wollte. Es gab aber damals das Internet noch nicht und so hat es dann wirklich ein geschlagenes Jahr gedauert, bis ich auf Kursfahrt gefahren bin nach London mit meinem Englisch-LK, glaube ich, damals. Und da habe ich dann endlich diverse Wild Hearts-Platten einsacken können.
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1: Ich habe neulich mal irgendwo im Internet gelesen, dass Leute, die Hatebreed-T-Shirts in den USA tragen, damit eigentlich nur ihren Mitmenschen in Disneyland sagen wollen, ich bin eine sau harte Sau and I don't give a fuck, selbst wenn ich hier mit meiner Familie und 4 Kindern an der Hand durch die Gegend laufe. Damit beeindruckst du hier in Deutschland natürlich niemanden mehr. Hier musst du schon ein Shirt von Team Scheiße tragen, der meiner Meinung nach besten neuen Deutschpunk-Band da draußen.
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1: 100 Reasons aus England ist eine ganz tolle Postcore-Band, so im weitesten Sinne im Fahrwasser von Quicksand Rival Schools oder Fireside und so. Und mit denen haben wir schon die witzigsten Momente erlebt, unter anderem beim Puckelpop zusammen. Da haben wir im Backstage-Raum abhängen müssen für 90 Minuten, weil wir nicht das Gelände verlassen durften, bis Guns N' Roses das Gelände verlassen haben. 90 Minuten lang waren alle Bands damals eingesperrt, weil Axl Rose und Konsorten Angst vor Paparazzi hatten, die sie verfolgen. Ja, dann haben wir mit 100 Reasons festgesessen, irgendwo in Belgien, in einem Backstage-Raum auf einem Festival, und da blieb uns gar nichts anderes übrig, als Getränke zu trinken. Und das haben wir damals auch gemacht.
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1: Es müssen ja nicht immer nur die großen Hits sein und von denen haben die Hosen ja eh so viel, dass sie eine ganze 3-Stunden-Show damit voll machen. Aber ich freue mich dann wirklich auch immer, wenn ich dir die Hosen mal besuchen gehe oder wenn wir zusammenspielen und dann wirklich auch mal so ein alter Kracher sich auf die Setlist verirrt. Das kommt dann doch immer wieder mal vor und auch dafür schätze ich die Hosen sehr. Die spielen nicht einfach immer nur das Play-It-Safe-Programm, sondern hauen immer noch so ein paar Fan-Classics raus, die man absolut nicht erwarten würde. Das ist wirklich eine Menge wert und genau so überlebt man 40+ Jahre unbeschadet.
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1: Auf dem Wacken Open Air, unter anderem waren ja auch meine lieben Kolleginnen und Kollegen von Radio Bob da und wir hatten das Glück, nicht nur ein paar ganz tolle Shows zu sehen, wir durften auch diverse Bands interviewen. Unter anderem hatte ich Slipknot oder auch Arch Enemy vor dem Mikrofon und das war wirklich sehr, sehr spannend, denn Arch Enemy sind natürlich weltweit nicht nur das Maß aller Dinge, wenn es gerade um melodischen Death Metal geht. Von Frau Alissa macht natürlich auch eine ganze, ganze Menge her auf der Bühne und ist wirklich eine absolute Ikone geworden, wenn es um die Sichtbarkeit von Frauen in Rockmusik geht. Ich fand das gleichermaßen spannend, inspirierend und beeindruckend, wie ja, selbstverständlich sie gesagt hat, hey, da draußen muss es ja irgendwer machen. Ich mache das wirklich, wirklich gerne. Ich bin sehr, sehr dankbar dafür, dass ich halt so ein leuchtendes Beispiel sein darf für junge Mädels da draußen. Ja, und was Arch Enemy und Alissa dann abgefeuert haben abends auf dieser Wackenshow, das hatte ich seinesgleichen gesucht. Das war Weltklasse-Niveau. Hinterher hat kein Stein mehr auf dem anderen gestanden. Die haben den ganzen Platz in Schutt und Asche gelegt und den meisten Männern da draußen mal gezeigt, wie man wirklich richtig durch den Tisch tritt. Das war richtig cool.
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1: Wenn man dem Portal Loudwire glauben darf, ist das Video zu dieser Single My Chemical Romance mit The Ghost of You übrigens eines der 5 teuersten Hardrock-Videos in der Geschichte der Musikindustrie.

0: hat über $1 Million gekostet, dieses Weltkrieg 2-Szenario in Szene zu setzen. Wirklich sehr sehenswert und der Song immer noch sehr hörenswert.
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1: Komm, sind wir ganz ehrlich, ihr Stadionfans da draußen, ne? So eine richtig geile Pyro-Show ist schon super. So Laser-Brimborium ist fett. Ein großes Intro mit Special Effects ist immer super. Aber richtig beeindruckend ist es doch wirklich, wenn man so einen Song wie Dancing in the Dark spielt, der gute Bruce Springsteen einfach auf die Bühne kommt und 3 Stunden Musik macht, ohne dieses ganze Klimbim drumherum. Ich finde es nach wie vor wirklich beeindruckend, als ich bei Springsteen im Stadion in Düsseldorf war, festzustellen, dass es einfach reicht, Musik zu machen mit guten Leuten, mit einer tollen Band, mit einer tollen Playlist am Start und nichts weiter als einem Lächeln im Gesicht. Das war wirklich eine absolute Lehrbuchstunde, denn Musik braucht nicht viel, um zu wirken, und man braucht auch keine überbordende Show, um das zu unterstreichen. Springsteen ist einfach rausgekommen mit seiner E-Street Band, hat ganz kurz angebunden, Hallo Düsseldorf gesagt, und dann wurde 4 eingezählt und 3 Stunden lang beste Unterhaltung geboten, ohne die Leute irgendwie mit einer überbordenden Performance zu nerven oder denen in die Kamera zu kriechen, ohne Knalleffekte oder irgendetwas dergleichen. Das war richtig, richtig toll.
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1: Jason Perry, der Sänger von den A, hat das mal wieder als Hashtag rausgeholt, Make A Great Again oder Make A A Band Again. Ich würde es so abfeuern, denn unsere lieben Freunde von A aus England haben halt viel zu lange nichts gemacht. Anfang der Nullerjahre waren wir echt sehr oft mit A unterwegs und haben unter anderem gemeinsam die Bloodhound Gang supportet und so. Und der Song Nothing hat A richtig, richtig hoch in die Charts in England katapultiert. Die waren auf einmal in aller Munde und Jason Perry, der Sänger mit dieser richtig hohen Stimme, die so ein bisschen an Sting erinnert, hat, ist heutzutage ein ganz hoch dekorierter Songschreiber und Produzent. Der hat unter anderem den Sugar Babes irgendwie auf den Platin-Thron geholfen. Und da finde ich ja, sollte der eigentlich mal seine alten Bandkollegen wieder zusammentrommeln und ein neues A-Album rausbringen. Denn mit dem Songwriting, aber im Gitarren-, Sportgitarrenrockgewand, da müsste doch eigentlich was gehen, oder?
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1: Hey, sag mal Leute, wie wichtig sind euch eigentlich Lyrics bei Songs? Also gut gemachte Texte. Hört ihr da wirklich hin oder hört ihr dran vorbei? Seid ihr mehr bei der Melodie, bei dem Song an sich, beim Gesamtgefühl? Ich für meinen Teil finde Texte super wichtig. Ich kann da auch nicht dran vorbeihören, wenn absoluter Quatsch gesungen wird. Es gibt aber natürlich auch ganz tolle englische oder amerikanische Singer-Songwriter oder eben Texter, die da sehr großes Augenmerk drauf legen. Und das weiß ich wirklich zu gutieren. Blake Schwarzenbach von Jawbreaker ist so einer. Die Lyrics von dem sind unendlich gut. Diese Tristesse des Teenage-Seins, dieses Coming-of-Age, diese Teenage-Angst, das hat niemals jemand so gut eingefangen bekommen wie der Sänger von Jawbreaker, der gleichermaßen aber auch der Sänger von unter anderem Jets to Brazil ist. Und auch da hat der wahnsinnige Texte am Start. Jets to Brazil, ein bisschen mehr Indie, ein bisschen zurückgelehnter, aber ebenfalls wahnsinnig intensiv, wenn man mal ganz genau hinhört. Da sind so schöne Wortspiele drin, das ist wahnsinnig clever gemacht, das ist sehr pointiert, das ist wirklich eine Operation am offenen Herzen. Das ist Emo, aber eben nicht der schlechte Emo. Das ist halt wirklich dieses, ja, Zähne ziehen, wenn's richtig wehtut.
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1: Junge, Junge, jetzt werde ich aber gerade doch ein bisschen sentimental, wenn ich den Song höre. Millencolin mit Mr. Clean aus dem Jahr 1994. Ich bin also gerade wieder so 17 oder 18 Jahre alt. Die Donuts spielen bald ihr erstes Konzert und ich fahre gerade mit Kumpels in den Hyde Park nach Osnabrück, weil Millencolin da spielen. Ich glaube als Support von The Offspring oder so. Und ich trage Baggy Pants, ich trage ein XXL Holzfällerhemd, ich trage ein Legwagon Shirt drunter und habe halblange verfilzte Haare, so wie wir das alle damals hatten. Ich habe Nicola, dem Sänger von Millencolin, damals ein Bier ausgegeben, als ich den am Tresen abgepasst habe und habe dem irgendwie in die Taschen gelabert, dass ich auch eine Band habe namens Donuts. Wir haben jetzt unser erstes Demo-Tape raus und so und dass aus Millencolin mal was richtig Großes werden wird. Es ist so verrückt, dass wir wirklich viele Jahre später zusammen auf Europa-Tour waren und zusammen unter anderem in der ausverkauften Brixton Academy in London gespielt haben. Ach man, ist das schön.
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1: Ich habe Kiss und Skid Row angeschaut in der Lanxess Arena in Köln und habe damit endlich mal diese Bucketlist abgehakt, einmal Kiss gesehen zu haben. Ich habe es wirklich noch nie geschafft. Und war nicht enttäuscht. Naja, sagen wir nicht komplett enttäuscht, denn abgesehen davon, dass halt Paul Stanleys Gesang irgendwann Playback war, hatten die doch extrem viel Bock. Und Alter, was für eine Show. Also, ich glaube, da ist wirklich jeder Euro zu viel in die Pyrotechnik gegangen, in die Lasershow, in diese Bühne, die irgendwie verschiedene Podeste hatte, die in die Luft geflogen sind. Eine zweite Bühne, auf die Paul Stanley irgendwann geflogen kam. Alles amtlich, alles standesgemäß. Genau das, was man von Kiss halt erwarten würde.
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1: Die Linda Lindas sind der neue heiße Scheiß in Amerika. Das ist eine Band, die besteht nur aus Mädels, die richtig, richtig Gas geben und sowas wie die Ramones einfach mit der Muttermilch aufgesogen haben, scheint mir.

0: Die sind noch super, super jung, werden aber hofiert wie nur was und haben jetzt, ich weiß nicht, wie viele hochdekorierte Support-Slots schon gespielt. Sie waren mit Jawbreaker unterwegs. Ich glaube, die haben diverse Shows auch mit Blink-182 gespielt und so. Das ist echt richtig, richtig krass. Die Foo Fighters hofieren die Linda Lindas auch. Das ist echt eine Band, die es aber auch wirklich verdient hat. Ganz, ganz, ganz toll. Und Hand aufs Herz, die klingen echt frischer als die meisten altgedienten Bands da draußen. Hut ab.
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1: Kommen wir jetzt zu der Band, die in ihrem Leben wahrscheinlich mehr T-Shirts verkauft hat als Alben. Die Ramones. Das klingt erstmal wie ein Witz, scheint aber wirklich der Realität zu entsprechen. Denn unser lieber Freund CJ, der ja heutzutage solo unterwegs ist und ja gegen Ende der Karriere der Ramones dort den Bass gerührt hat, hat uns mal auf so gemeinsamen Shows in den Staaten und hier in Deutschland erzählt, wie es bei den Ramones hinter den Kulissen abging zum Schluss. CJ ist ja als totaler Fanboy zur Band gekommen damals und war einfach nur glücklich, nachdem er bei den GIs aufgehört hat, wirklich auf einer Bühne stehen zu dürfen, um Musik zu machen und dann natürlich noch mit seinen großen Helden. Stellte sich dann aber heraus, dass die Ramones untereinander schon gar nicht mehr miteinander so wirklich gesprochen haben und CJ eigentlich nur so im Bus von einer zur anderen Person weitergereicht wurde, so ein bisschen als Klebstoff, damit überhaupt noch Gespräche untereinander stattgefunden haben. Maßgeblich für diesen Unmut zuständig war der Fakt, dass die Ramones sich wohl immer eine goldene Schallplatte gewünscht haben, beziehungsweise Teile der Ramones, und diese aber Zeit ihres Lebens, Zeit ihrer Existenz nicht bekommen haben, sondern wirklich erst im Nachgang. Die Jungs haben wirklich echt mehr Shows gespielt, mehr Leute erreicht und mehr Shirts verkauft, als sie Platten abgesetzt haben.
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1: Ja, es gibt einen sehr, sehr guten Grund, weswegen ich mir freiwillig habe den dicken C tätowieren lassen mit dem Logo von den Descendants. Diese Platte Everything Sucks aus dem Jahr 96 ist in meinen All-Time Top 10 Punk-Platten. Und das aus gutem Grund, denn die Descendants sind wahnsinnig verspielt, sind gleichermaßen geradlinig und straight in ihrem Punk-Ansatz und haben entwaffnend einfache, treffliche, gute Lyrics, richtige Loser-Romance-Lyrics und das Ganze bei allerbestem Gesang von Milo Aukerman.
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1: Deutschpunk ist übrigens etwas, was man können muss, bei allem Dilettantismus, der der Musik unterliegt. Das kann nicht jeder. Das muss man verinnerlicht haben. Ernsthaft. Ich rede hier übrigens gerade nicht von Sophisticated Deutschpunk im Sinne von Muff Potter oder But Alive oder sowas. Ich rede hier wirklich gerade von dem Soundtrack zu deinem Bundeswehr-Rucksack komplett voll mit Karlsquelldosen, mit einem Edding-Anarchie-A und einem Schleimkeim-Zitat obendrauf. Guter Deutschpunk, ne? Der ist richtig schlecht gespielt, aber mit super viel Attitüde, hat eine unglaubliche Dummheit in der Stimme, aber so eine intelligente Dummheit und singt über Themen, die ansonsten niemand auch nur mit der Kneifzange anfassen würde, weil sie ihm einfach viel zu banal wären.
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0: Und zum zweiten oder dritten Mal aufgelöst haben und irgendwie nicht mehr zurückfinden zueinander. Das ist wahnsinnig traurig, denn das waren unendlich inspirierende Songwriter und großartige Performer. Pete Vukovic und Chris McCormack ganz vorneweg, beide viel zu talentiert für diese Welt. Jungs, wie wär's denn mal, wenn ihr einfach euch wieder zusammenrauft, euch einfach kurz mal verprügelt, dann ist alles wieder gut, danach geht ihr ein Pint trinken zusammen. Und dann können wir uns alle wieder freuen, wenn ihr noch einmal Pure und Revolt spielt.
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1: Ich muss auch gestehen, ich höre sehr viel altes Zeug. Es kommt selten vor, dass eine Band sich so richtig vordrängelt, so eine neue Band, so eine Newcomer-Band und mich komplett einnimmt. Ja, das klingt jetzt ein bisschen nach Oper erzählt vom Krieg, aber hey, ich hab halt meine Plattensammlung und mit der bin ich sehr, sehr zufrieden. Da ist eigentlich für jedes Gefühlsspektrum was dabei. Umso schöner, wenn dann aber trotzdem hin und wieder mal noch ein paar neue Bands aufpoppen, die einen wirklich abholen und mitnehmen. Eine der wenigen Bands, bei denen mir das in den vergangenen Jahren passiert ist, sind Spanish Love Songs aus Los Angeles. Eine ganz tolle Punkrock- oder nennen wir es vielleicht Emo-Punk-Band. Die treten mir im richtigen Moment auf den wunden Zeh, die nehme ich danach in den Arm, die geben mir einen ganz kleinen Kinnhaken, die meinen es aber vor allen Dingen die ganze Zeit gut und sind sehr intensiv bei dem, was sie da machen. Ich kaufe dem Sänger Dylan Slocum jedenfalls jedes Wort ab und ich glaube, dem geht's nicht gut. Aber der geht damit hausieren und macht das Beste draus und das Ganze mittlerweile schon auf 3 Alben. Ich mag das ja auch sehr, wenn so eine Band sich auf, ja, die klassischen Punkrock-Geschichten verlässt, aber doch noch so ihr eigenes kleines Oeuvre dazu tut. Und Spanish Love Songs machen das ganz besonders mit einer Keyboarderin namens Meredith von Wirt und die setzt nochmal ganz abgefahrene eigene Akzente zu dem, was Spanish Love Songs da sonst so durchexerzieren. Da wabbern und blubbern hier und da mal so ein paar Synthies oder Moogs und machen das Ganze halt noch so ein ganz kleines bisschen wärmer. So ein bisschen, als würde man Butter auf eine Heizung legen. Und erst so nach 2 Wochen denkst du, boah, was riecht denn hier so?
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1: Wenn wir Do Nots auf Tour gehen, dann ist das bei uns seit fast 3 Dekaden Usus, dass wir nur Bands mitnehmen, die wir musikalisch mögen, die vor allen Dingen aber auch einfach tolle Menschen sind. Acne Kid Joe aus Nürnberg haben wir so wahnsinnig ins Herz geschlossen. Das sind so herzliche Menschen. Und die haben auch so einen wunderschönen Dachschaden. Wir haben zum Beispiel auf der Heute ist ein guter Tag Tour mit denen in Hamburg in der Edel Optics Arena gespielt. Und nach unserer Show bin ich dann duschen gewesen. Und als ich aus der Duschkabine kam, standen Acne Kid Joe vor der Duschkabine in Mannschaftsstärke mit einem von diesen Autos, mit denen man den Boden wischt in so einer Arena. Ja, diese komischen Kehrmaschinenfahrzeuge. Und haben gesagt, dürfen wir dich zurückchauffieren in den Backstage-Raum? Da habe ich wieder kurz einen draufgesetzt. Und dann sind wir so an den Veranstaltern vorbeigefahren, die ganz irritiert meinen, hey, darauf kann man eigentlich gar nicht fahren. Und dann haben die mich wirklich zurück zum Backstage-Raum gebracht. Hat mich riesig gefreut. Ist eine wirklich tolle Band und sind ganz, ganz, ganz unterstützenswerte Leute.
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1: Lass uns auch mal über Alice in Chains reden, haben wir hier auch noch nie gemacht. Eine der wenigen Bands, die es geschafft haben, nachdem der Sänger gestorben ist, trotzdem sich selbst aus der Asche zu erheben mit einem neuen Sänger und genauso zu klingen eigentlich. Das ist total krass. Nachdem Layne Staley gestorben ist, hätte jede Band wahrscheinlich einfach die Flinte ins Korn geworfen. Nicht so Alice in Chains. Die haben einfach weitergemacht mit dem gleichen Songwriting und einem viel jüngeren Sänger, der aber wirklich Layne Staley zu allen Ehren gereicht. Boah, also ich habe mir das bei Rock am Ring angeguckt und stand wirklich mit offenem Mund vor der Bühne, weil ich so krass fand, mit Augen zu, war es einfach die alten Alice in Chains.
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1: Eine Band, die auch Anfang der Nullerjahre mal so ein bisschen Staub aufgewirbelt hat in Punkrock und Hardcorehausen, sind As Friends Rust. Die kann man so im weitesten Sinne vergleichen mit Hot Water Musik, ein bisschen mehr Dampframme und Hardcore irgendwie drin. Und man ist, glaube ich, auch befreundet. Die sind auch damals zusammen mal irgendwie auf Tour gewesen, hier und da. Und die sind für mich auch so der Inbegriff des, ja, weiß ich nicht, also wirklich hemdsärmeligen Punkrock Anfang der Nullerjahre. Ich habe die damals in der Scheune mitveranstaltet in Büren und die hatten wirklich nur ein Album damals draußen und sind als Headliner mit so einer Halbstundenshow auf Tour gewesen. Also da haben meistens die Supportbands länger gespielt als As Friends Rust selber. Aber das muss ja auch nicht unbedingt immer so sein, dass eine Supportband immer kürzer spielt, beziehungsweise die Headline-Band immer das große Oeuvre mit 90 Minuten auspackt. Wenn es eine gute halbe Stunde ist, dann reicht mir das auch völlig aus. Und das war es ungelogen und unbestritten damals.
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1: Was macht Dave Grohl eigentlich? Das fragen wir uns alle ja schon seit Jahrzehnten. Ist bis in alle Ewigkeiten Everybody's Darling, spielt Gitarre wie ein junger Gott, singt wie ein junger Gott, spielt Schlagzeug unfassbar, schreibt ganz tolle Songs und ist irgendwie immer noch so nahbar bei all der Weltgröße. Was ist denn mit dem los? Können wir mal bitte eine Liste anfertigen und ihr schickt mir die dann zu mit Fehlern, die Dave Grohl hat, wenn ihr welche findet? Vielleicht sieht ja auch jemand zufällig, wie hinten am Rücken von dem so eine Klappe aufgeht und so eine Duracell-Batterie rausfällt. Und dann ist nämlich endlich das große Dave Grohl-Mysterium aufgeklärt. Der ist ein echter Android. Der ist gar kein echter Mensch. Der ist ein Rock'n'Roll-Android. Ist aber eigentlich auch ganz egal, denn sind wir ehrlich, wenn das die Art Androiden sind, die irgendwann die Weltherrschaft übernehmen, also wenn es so eine Roboter-Invasion der Marke Terminator geben wird, dann kann wegen mir John Connor und Sarah Connor einfach zu Hause bleiben und Arnold Schwarzenegger sowieso. Also dann lasse ich mich gerne von den Robotern unterjochen, weil das ist wirklich ganz geil.
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1: Ja, da haben die guten Remotes natürlich absolut recht. It's a long way back. Ganz besonders von Festivals. Und da hat man ja meistens noch ganz viel Krempel und Schrott, den man wieder mit nach Hause bringt, den man am liebsten einfach dagelassen hätte. Schönerweise hat es beim Hurricane Festival eine ganz, ganz, ganz tolle Aktion gegeben. Eine Kampagne namens Hanseatic Help, die so eine Art Auffangstation eingerichtet haben, wo man am Ende des Festivals sein altes Zelt, seinen alten Schlafsack, Decken und dergleichen postieren und abgeben konnte, damit im Winter Obdachlose was davon haben. Das finde ich eine ganz, ganz, ganz tolle Sache. Und genau so stelle ich mir sinnvolles Upcycling vor. Richtig, richtig toll.
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1: Ey, lass uns mal kurz über Cartoon-Bands sprechen, liebe Leute, ja? Also Bands, die musikalisch großartig sind, keine Frage, aber die vor allen Dingen einfach instant ihren eigenen Cameo-Auftritt bei den Simpsons verdient hätten. Ich schmeiß mal hier Bodycount in den Raum. Bodycount sind so eine Band und ich liebe Bodycount. Ist kein Scheiß, kein Guilty Pleasure, ich finde die richtig, richtig gut. Und das schon seit Anfang der 90er, als diese erste Debütplatte rauskam. Ich weiß nicht, ob das bei euch auch so war, bei uns in Eppenbüren war es der heilige Gral, wenn man die unzensierte Version dieser Platte mit dem Song Copkiller drauf im Schrank stehen hatte. Ey, wir waren uns damals unendlich sicher, dass diese Platte mal ein Vermögen wert sein würde, wegen diesem Anti-Bullen-Song Copkiller. Der, muss man auch sagen, nach heutigen Maßstäben ein bisschen cartoonig und eigentlich schon fast ein bisschen amüsant und lustig ist. Amüsant und lustig sind die aber auf jeden Fall live und davon haben wir Do Nots uns vor 3 oder 4 Jahren überzeugen können, als wir zusammen auf dem Nova Rock Festival gespielt haben in Österreich. Und das Geilste daran war, dass die halt mit einem Slayer-Cover angefangen haben, während die kompletten Families von denen, Omas, Opas, Enkel, Söhne, Töchter, Frauen und so weiter, neben der Bühne auf ganz vielen Sofas und Klappstühlen gesessen haben und zum Teil gestrickt haben während der Show. Besser geht's nicht.
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1: Ja, kurz nach meiner Teen-Metal-Phase bin ich ja Teen-Punker geworden. Und Fat Records haben es mir damals sehr, sehr leicht gemacht, weil es durchaus ein paar Überschneidungspunkte bei so Bands gab, wie Strung Out zum Beispiel, die ja eigentlich Metal-Gitarrenriffs gespielt haben und das Ganze aber eben auf Punk.

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1: Country und Punk, das geht durchaus zusammen im Fanherzen. Bei mir zumindest. Ich bin ein riesengroßer Johnny Cash-Fan. Cash hatte Zeit seines Lebens ein sehr großes Herz für AußenseiterInnen, ist ja auch in diversen Gefängnissen aufgetreten und hat eigentlich immer sehr straightforward seine Meinung gesagt. Und das bei, ja, sehr einfacher, sehr ergebnisorientierter Musik. Das ist für meinen Empfinden schon sehr, sehr Punk eigentlich. Und wenn man das Ganze dann garniert mit der Stimme eines Märchenerzählers, dem man nicht nur die blumigen Seiten des Lebens abkauft, sondern eben auch den Staub und den Schmutz zwischen den Zähnen von jeder gelebten Niederlage, dann ist das eigentlich perfektes Futter für Jahrhunderte geile Musik. Ja, und gefühlt so viele Aufnahmen und Songs gibt es auch von Cash und ich kann euch die komplette Werkschau des Meisters nur wärmstens ans Herz legen, wenn gleich die 80er ein bisschen auszuklammern sind. Die sind ein bisschen unrühmlicher gewesen. Aber dafür hat er nach hinten raus nochmal die Biege gekriegt und hat mit den American Recordings, produziert von Rick Rubin, sich ein absolutes Denkmal nach dem Denkmal gesetzt.
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1: Musstet ihr euch damals auf dem Dorf oder in eurer Kleinstadt entscheiden zwischen den Toten Hosen und den Ärzten? Gab es dort diese rivalisierenden Gang-Cage-Fights darüber, welches die bessere Band war? Ich musste mich in Ippenbüren nicht entscheiden, denn ich war Dorf-Teenage-Metaller, hab Running Wild und Halloween gehört und konnte also zu einer Ärzte- und zu einer Hosenshow gehen und bei beiden so tun, als würde es mich nicht interessieren. Hat's aber natürlich doch. Es waren und sind beides großartige Bands, großartige Leute und was für ein Türöffner in Richtung Punkrock für mich. Dafür vielen lieben Dank. Zu meiner allerersten Punkshow hat mein großer Bruder mich mitgenommen. Das waren damals die Toten Hosen in der Halle Münsterland, Ende der 80er, Anfang der 90er. Und ich weiß noch ganz genau, wo auf dem Rang ich als kleiner Junge gesessen habe. Als dann das Licht ausging und die Band auf die Bühne kam, bin ich aufgesprungen und habe gesagt, genau das möchte ich irgendwann mal machen. Wie verrückt ist es bitte, dass die Toten Hosen Jahre später ungefähr an der Stelle im Publikum gesessen haben und wiederum uns Do-Nots bei unserem Grand Münster Slam angeschaut haben. Ist doch der Hammer, dass sowas möglich ist.
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1: Ich habe mir neulich die Legend of Wacken Serie komplett reingezogen. Diese RTL Plus fiktionale Serie über das Wacken Open Air, wo so Charlie Hübner und Aurel Mantei die Hauptrollen spielen. Und das hat echt Spaß gemacht. Nicht nur, weil eben diese ganzen alten Kracher, so alte Maiden, alte Doro, alte Judas Priest und Saxon und so da drin vorgekommen sind. Nee, sondern weil das halt eigentlich auch wirklich sehr, sehr unterhaltsam war. Okay, gegen Ende wurde es ein bisschen obskur, weil dann ein paar verschiedene Zeitebenen so ein bisschen gestellt miteinander verwoben wurden. Aber grundsätzlich war das richtiges, gutes Wacken-Metal-Worship. Und wir sind ja alle Radio-Bob-Hörerinnen und Hörer, große Wacken-Fans. Das ist meine absolute Empfehlung für euch. Guckt euch das gerne an. Ist wirklich eine sehr, sehr, sehr unterhaltsame Serie, die eben auch in Wacken spielt. Und ja, sehr, sehr schöne Flashbacks beleuchtet von den beiden Protagonisten, nämlich Thomas Jensen und dem Hübner.
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1: Ist euch übrigens mal aufgefallen, wenn ihr die Ramones Live-Platten so durchhört, It's Alive oder Loco Live, dass die immer 1, 2, 3, 4 einzählen, aber trotzdem nicht im Timing sind, weil dann immer noch eine kleine Pause kommt? Das kann man nicht nachmachen. Nur so haben die Ramones zusammengespielt und nur so hat das zusammen geknallt. Das ist echt irre.
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1: Ey, wie großartig ist es eigentlich, wenn man feststellt, dass eine Band nicht nur unfassbar gute Musik macht, sondern dass die Mitglieder der Band auch noch alles stabile Typen sind. Heaven Shall Burn aus Saalfeld sind so eine Band, ne? Die sind mal eben so mit Blinkerlinks an der kompletten Metal- und Hardcore-Szene vorbeigezogen und headlinen wirklich europaweit die größten Festivals. Und das bei einem wahnsinnig sympathischen Understatement. Ich glaube, es wäre super leicht für die Band, einfach ihre Dayjobs komplett dran zu geben und nur noch zu ballern, ballern, ballern jede Nacht. Aber nach jeder Tour gehen die wieder ihrem geregelten Tagewerk nach, unter anderem Krankenpfleger. Das nenne ich mal stabil und ganz schön cool.
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1: Was ist eigentlich aus diesem Mid-90er-Emo geworden? Wo ist der hin? Also, da gab es doch damals so unendlich viele Bands, die diesen Style halt so gemacht haben, aber kaum jemand eben so perfekt wie, sagen wir, Knapsack, Jawbreaker oder Sam.I.M. Und bei Knapsack spielt ja unter anderem auch Sergi von Sam.I.M. mit und das hört man schon an der Gitarre natürlich irgendwie. Und diese Art Perfektion der Imperfektion, also dieses Ungeleckte am Emo, das fehlt mir bei diesen ganzen Emo-Bands von heutzutage so ein bisschen. Die stehen ja eigentlich alle länger vorm Spiegel und ziehen den Kajal nach, statt im Proberaum mal ein paar Seiten aufzuziehen und so. Also das, was mich damals am alten Emo so mitgenommen hat, lässt mich am neuen Emo leider kalt.
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1: Ach geil, endlich wieder Musiklexikon auf zwei Beinen spielen. Ich bin euer Nerd Wikipedia und komme jetzt hier mal mit nutzlosem Wissen aus dem Jahr 2005 um die Ecke. Das System of a Down aus eben jenem Jahr mit einem Song namens BYOB, also BYOB. Was bedeutet denn diese Abkürzung? Ja, die Trinker unter euch in Amerika besonders würden jetzt sagen, bring your own booze. Das ist die Abkürzung für eben Buddelpartys, wo man seine eigenen Getränke mitbringt. Das gibt's ja auch zum Beispiel in Restaurants. Das hatten wir auf unserer US-Tour in New Jersey zum Beispiel, dass wir in ein Restaurant gegangen sind und draußen stand BYOB. Wir haben keine Schanklizenz, ihr könnt aber gerne zum Bütchen um die Ecke gehen und euer eigenes Bier mitbringen. Haben wir dann auch gemacht. System of a Down haben das aber nicht gemeint. Das ist ein Antikriegssong und der heißt BYOB, nämlich Bring Your Own Bombs. Und ich liebe diesen Song immer noch, weil er genau diese Art Weirdness hat, die System of a Down immer ausgezeichnet haben, nämlich Ballern auf der einen Seite, weirdes Dance-Feeling dann wieder und halt eben diese armenische Folklore, die über all dem irgendwie mit so einem ganz weirden Augenzwinkern thront.
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1: Lass uns mal kurz über einschneidende Erlebnisse und Traumata reden. Gibt es dieses eine Konzert in eurer Vita, welches euch nachhaltig beeindruckt, geprägt oder vielleicht sogar verwirrt hat? In meinem Fall waren es die Dwarfs aus Chicago, mit denen wir Mitte der 90er mal gespielt haben. Beim Soundcheck sahen die alle noch ein bisschen aus wie Willie Tanner, haben Bücher gelesen. Ich stelle mir vor, dass sie Glanzbilder ausgetauscht haben und so. Abends auf der Bühne sah das dann allerdings ganz anders aus. He Who Cannot Be Named, der Gitarrist, kam nackt auf die Bühne, mit nur einer Wrestling-Maske bekleidet, hat sich sein Plektrum mehrmals durch die Kimme gezogen, bis es tiefbraun war und es dann ins Publikum geschmissen. Da stand im Publikum Black Dahlia, der Sänger der Band, vor der Bühne und hat mit abgesägten Handschuhen probiert, dem Publikum eine zu knuffen. Nach 18 Minuten ist ihm das dann zu bunt geworden und dann hat er sich umgedreht und ist mit Anlauf kopfüber ins Schlagzeug gesprungen. Es war alles voller Blut, es war alles kaputt und das Konzert natürlich vorbei. Ich habe dann gedacht, hey, wir haben als Vorband eine Dreiviertelstunde gespielt. Die Leute wollen doch bestimmt von der Hauptband die Kohle wieder haben, wenn die nur 18 Minuten gespielt hat. Aber Pustekuchen, ich habe überall nur staunende, offene Münder gesehen und Leute, die sagten, das war das beste Konzert meines Lebens.
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1: Alter, ich muss jedes Mal wieder lachen, wenn ich einen Song von Tankard aus Frankfurt höre. Ich habe damals so als Teen-Metaller, als ich gerade angefangen habe, Metal zu hören, Tankard für mich entdeckt in der Plattensammlung meines großen Bruders und habe mir direkt sofort diverse Shirts bestellt, weil ich so das Artwork von denen so geil fand und so. Und die Musik hat mich damals so gekickt, ich habe mir dann die Gitarre vom Guido geschnappt, die er gerade bekommen hat, habe mir die umgehängt und habe aus Versehen zu Chemical Invasion mein Keyboard geschrottet. Ich habe mir diese Gitarre umgehängt, habe dann quasi Luftgitarre mit einer echten Gitarre zu Tankard gespielt und in so einem richtigen Mosch-Teil bin ich mit dem Gitarrenhals auf eine Taste von meinem Keyboard geknallt und die war dann auf einmal nur noch eine halbe Taste. Aber das war's wert, denn gute Musik muss zelebriert werden.
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1: Ich hatte die Band Spanish Love Songs schon vor ein paar Jahren mal live gesehen und das erste, was mir aufgefallen ist, ich bin ja ein kleiner Mensch, ich sehe ja auf Konzerten nicht so richtig viel. Das heißt, wenn ich nicht gerade in der ersten Reihe stehe oder selbst auf der Bühne, dann habe ich ehrlicherweise keine Ahnung, wer in der Band mitspielt. Bei Spanish Love Songs war das ein bisschen anders. Der Sänger von denen ist ein totaler Hühne. Den konnte ich aus jeder Position des Clubs sehen. Großer, bärtiger, ganz, ganz, ganz nett wirkender Hühne. Also wirklich so eine richtige Erscheinung. Und dann scroll ich neulich so durch meine Spotify Library und sehe so, dass die erste Spanish Love Songs Platte Giant Sings the Blues heißt. Und ich glaube, ich habe noch niemals ein Albumtitel gehört, der besser auf genau diesen Typen gepasst hat. Das ist einfach wirklich ein Gigant, ein Riese, der den Blues singt. Ja, vielleicht nenne ich einfach die nächste Donuts-Platte Kleiner Westfale möchte Bier trinken. Das passt nämlich auch ganz gut.
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1: Sing the Sorrow von AFI. Das hat mich damals 2003 bei Erscheinen unendlich abgeholt. Ich weiß noch genau, wo ich es mir gekauft habe. Wir waren mit den Donuts auf der Amplify the Good Times Tour in der Schweiz, in Remise in Wiel. Und da gab es so Distros, die Fanzines verkauft haben und halt eben auch diverse Platten. Und da war diese AFI-Platte dabei. Und das hat so ein bisschen so einen Wandel für die Band dargestellt damals, weil die waren ja früher so, ja, sagen wir, Posse-Hardcore, sehr angepisst, sehr räudig und so. Und irgendwann kamen auf einmal diese Goth-Elemente dazu. Und das fand ich unendlich inspirierend. Die ganze Platte höre ich immer noch total gern. Hinter vorgehaltener Hand, der Sänger ist damals immer so in so Lederklamotten aufgetreten, also wirklich so Goth-Style und sah so ein bisschen aus ja, wie Edward mit den Scherenhänden, aber minus Scherenhände. Und ich weiß nicht mehr, welche Band es war. Irgendeine Band, die auf der Vans Warped Tour mit denen zusammen damals dabei waren, haben uns mal bei einem Bier erzählt, dass hinter dem Rücken alle mal gesagt haben, oh, guck mal, da kommt Leather Mary Poppins. Finde ich immer noch sehr, sehr gut.
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1: Okay Leute, welches ist der Bandname, den man als einziges auf jedem Festival der Welt, egal zu welcher Tages- oder Nachtzeit, ohne triftigen Grund immer rufen darf? Richtig, Slayer. Ich mache keinen Hehl draus, ich war, bin und werde immer riesengroßer Slayer-Fan sein. Und das, obwohl ich meinen Most Awkward Fanboy-Moment mit besagten Slayer hatte. Wir haben vor 10 Jahren mal mit Slayer auf einem Festival in Österreich gespielt und ich war den ganzen Tag aufgeregt wie Sau, denn ich bin halt Fanboy dieser Band. Irgendwann kam dann Tom Araya, der Sänger, so in den Catering-Bereich reingeschwebt für mein Empfinden und hat sich ein bisschen Salat aufgetan. Dann habe ich mir schnell Mut angetrunken, habe mich daneben gestellt und habe mir auch Salat auf den Teller gepackt, weil hey, dann hat man ja schon was gemeinsam und eine grundsätzliche Redeebene. Ich habe ihn dann angesprochen und habe ihm gesagt, dass mir Rain in Blood und Seasons and the Abyss wirklich die Metal-Welt erklärt haben und bis zum heutigen Tage super einflussreich in meiner musikalischen Sozialisation waren und sind. Tom Araya hat sich dann ganz artig bedankt, hat dann auch wirklich ganz höflich zurückgefragt, was seid ihr denn für eine Band und ist ja toll, dass wir mal auf dem Festival zusammenspielen, dies, das. Also richtig cool. Bis zu diesem Moment, als ich mir dann ein Herz gefasst und gefragt habe, ob wir vielleicht ein Foto zusammen machen können. Denn Slayer sind wirklich eine der wenigen Bands, von denen ich gerne so ein Foto in einem Herzchenrahmen neben meinem Kopf

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1: Damals war ja wirklich 77 noch alles eitel Sonnenschein in Punkrockhausen und so wunderschön einfach. Major Labels schlecht, Indie Labels gut. Oder im Fall der Sex Pistols, Major Labels sauschlecht, weil man nach 6 Monaten wieder gedroppt wurde, obwohl man einen Riesenvertrag mit der EMI damals abgeschlossen hatte. Die Sex Pistols sind damals aufgetreten in der Today Show und es hat einen riesen Aufschrei in ganz England gegeben, ob des Habitus, des Gestus dieser Band, ob der Lyrics und so weiter und so fort. Ist natürlich von Punkrock-Perspektive aus alles komplett richtig gemacht worden, aber das war halt nichts für die breite Masse. Und die EMI hatte schlicht und einfach Schiss, dass dieser Shitstorm sich über dem Label ergießen wird. Und deswegen sind dann die Sex Pistols ganz kurzerhand wieder gedroppt worden. Wunderschönes Stück Musikgeschichte.
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1: Kommen wir nun zu einer Band, die bei Fat Records unterschrieben haben und wo es eine ganz, ganz, ganz verrückte Geschichte zu diesem Signing gibt. Fat Mike höchstpersönlich, der ja, sagen wir, nicht gerade den gesündesten Lebensstil hat, Get Dead gesigned und die sind nun wahrlich keine Kinder von Traurigkeit. So hat Fat Mike dann irgendwann mal zum Protokoll gegeben, dass man nach Unterzeichnung des Plattenvertrages gesagt hat, ey, wollen wir heute Abend nicht noch ein bisschen was essen und trinken gehen zusammen? Und dann hat Fat Mike gesagt, ja, eigentlich total gern, aber ich kann heute nicht wirklich feiern und so weiter, weil ich morgen früh meine Tochter zur Schule bringen muss. Dann sind die zum Abendessen gegangen und allem Anschein nach, der Legende nach, haben Get Dead Fat Mike irgendwelche Drogen in seine Getränke gemischt, sodass der dann doch am Ende des Abends komplett Knülle war, einen Filmriss galore hatte und am nächsten Morgen mit einem Riesenkater seine Tochter zur Schule gebracht hat. Wo andere Labelleute dann gesagt hätten, sag mal, spinnt ihr eigentlich? Und die Band sofort gedroppt hätten, hat Fat Mike dann gedacht, boah, fuck, ey, das ist eigentlich das Punkrockste, was mir seit langer Zeit passiert ist. Und so sind dann Get Dead quasi auch neben ihrer Musik zu Fat Wreck Ehren gekommen.
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1: Ey, ich habe mich neulich mal bei so einem Hektoliter Bier gefragt, was sind eigentlich so essentielle Sportgitarrensongs aus Punk, Metal und Hardcore, die niemals im Radio laufen würden, die man aber bei Radio Bob guten Gewissens spielen kann. Dann bin ich so alphabetisch vorgegangen und direkt bei A, bei Anthrax gelandet. Caught in a Mosh. Ist das nicht der absolute prototypische Do Nots Rock Show Sportgitarrensong? Wir spielen das Caught in a Mosh Riff jetzt noch angehängt an unser We're Not Gonna Take It Cover live, wenn wir mit den Do Nots unterwegs sind, schon seit ein paar Jahren, weil es den Laden nochmal komplett holzfrei macht am Ende und einfach ganz klar sagt, that's it, vielen Dank, tschüss.
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1: Ich habe euch ja schon diverse Male hier in der Sendung erzählt, dass ich so Mitte bis Ende der 90er in der Scheune in Büren so die Konzerte veranstaltet habe. Und da waren ganz tolle Sachen dabei. Wir hatten ja so Green Day, NOFX hatten wir da, Lagwagon, Rich Kids on LSD, Machine Head war mal da und. Wirklich ein ganz toller Laden und eine ganz, ganz tolle Zeit. Ja, und einmal, da war ich richtig aufgeregt, weil Marky Ramone zu Gast war. Der war damals mit einer Band namens Marky Ramones Blitzkrieg unterwegs und ich durfte den in der Scheune veranstalten und war natürlich Turbo-Fanboy, weil die Ramones natürlich für mich schon larger than life sind. Selbst wenn Marky natürlich nur in Anführungsstrichen nur zweite Garde Ramones ist. Aber nichtsdestotrotz, das war schon was Besonderes für mich und das war auch gleichzeitig irgendwie aber auch ein bisschen entzaubernd, weil die waren alle ganz, ganz, ganz, ganz toll, die Band, und er war auch ganz toll und so und auch irgendwie ganz niedlich. Aber der Tourmanager kam halt direkt an und meinte so, ja, Marky ist momentan so ein bisschen neben der Kapp und so, ihr müsst ihm so ein bisschen helfen mit der Orientierung. Kannst ihn bitte nach dem Konzert an der Hand von der Bühne führen und zurück in den Backstage-Raum in das Haus nebenan. Und ich habe erst gedacht, das sollte ein Witz sein, aber nee, ich musste den dann wirklich am Schlagzeug in Empfang nehmen, musste den wie so ein Pfadfinder an die Hand nehmen und habe den rübergebracht ins Haus, wo das Catering drin war. Und er hatte die ganze Zeit seine Sonnenbrille auf, auch nachmittags. Und dann wusste man zwischendurch gar nicht, wenn der auf so einem Stuhl gesessen hat länger, ob der pennt oder ob der wach war. Irgendwann jedenfalls ist der nachmittags wach geworden. Ich glaube, der hat gepennt. Dann ist er aufgestanden und meinte so, ah, and now for some catering oder sowas. Er wollte sich in eine Stulle schmieren oder so. Und da ist er ganz zielsicher in einen Stahlschrank reingegangen, wo so Aktenordner drin sind. Wow.
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1: Ey, was macht man eigentlich, wenn man so eine Band wie die Ärzte ist? Habe ich mich neulich mal gefragt. Ich habe sie besucht, als sie im Palladium in Köln gespielt haben. Das Palladium, da passen immerhin so 4000 irgendwas Leute rein, ist aber eher eine Clubshow für die Ärzte, ne? Und da habe ich mich mal gefragt, wie fühlt sich das wohl an für so Bands wie die Hosen, die Ärzte und Metallica und Konsorten, die, egal was sie ankündigen, immer safe ausverkaufen. Also die Riesenstadien, genau wie halt eben diese kleinen Clubshows. Kriegt man da wohl irgendwann eine positive Sinnkrise, weil man sich fragt, was kann ich denn jetzt noch erreichen? Ich habe ja alles erreicht. Ich finde es ganz, ganz, ganz toll, dass die Bands immer noch am Start sind und immer noch so eine tolle Figur machen. Aber also irgendwo muss ja auch immer so ein bisschen Flucht, Eskapismus und auch Unsicherheit dabei sein, oder? Die Bands haben ja die ganze Zeit einfach alles. Ihr ganzes Leben liegt die ganze Zeit vor denen ausgebreitet und ist immer nur wow, wow, wow. Also Respekt, wenn man es dann noch durchzieht und so eine gute Figur macht, wie die Ärzte, die Hosen und eben Metallica und Konsorten. Ich find's wahnsinnig krass.
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1: Ey, Hand aufs Herz, wann ist euch das letzte Mal von einer eurer Lieblingsbands das Herz gebrochen worden? Bei mir war das so, als ich gerade morgens mein Mighty Mighty Bosstones Shirt aufgetragen habe, um meine Tochter zur Schule zu bringen. Ich mache das Handy auf und merke, die Bosstones haben sich aufgelöst. Aufgelöst! Eine der allerbesten Ska-Punk-Bands aller Zeiten. Von jetzt auf gleich weg. Nach fast 40 Jahren Dienstzeit im Namen von Sportgitarre meets Bläsersatz. Mann! Und als ob das nicht schon Abfuck genug wäre, kriegst du dann noch mit, dass Corona schuld ist. Denn Dickie Barrett, der Sänger von den Mighty Mighty Bosstones, ist allem Anschein nach in die Schwurblerkreise abgewandert. Und der Rest der Band hat gesagt, da haben wir keinen Bock drauf. Mit dem gehen wir nicht mehr auf Tour.
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1: Sag mal, habt ihr auch diese Bands, von denen ihr nicht wisst, wie ihr den Namen aussprechen sollt? Es gibt so Leute, die sagen ja Metallica zu Metallica oder Slasher zu Slayer oder so, ja? Mir ist das jahrelang mit Bitume so gegangen. Eine Band aus Oldenburg. Tolle Punkrock-Band. Und ich war mir nie sicher, ob sie nicht Bitume heißen oder Bitune und ich es vielleicht falsch irgendwie gelesen habe oder so. Bitume werden sie, glaube ich, ausgesprochen. Sind schon 21 Jahre oder so dabei. Und es ist richtig cleverer, schöner Deutschpunk mit ein paar Ska-Einlagen. Schön sozialkritisch, schön politisch an einigen Stellen, aber immer auch mit so einem Augenzwinkern.
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1: Weltgrößte Stücke halte ich auch von euch, liebe Leute, liebe Zuhörerinnen und Zuhörer, für all die netten Zuschriften, die ich im ganzen vergangenen Jahr bekommen habe. Meine Mailadresse hier im Sender ist ja ingo@radiobob.de und da kriege ich zum Teil so unglaublich coole Zuschriften. Gerade Ende letzten Jahres hat mich Tobi Rocks angeschrieben und die hat mir 2 Tickets geschickt von Shows, die wir 1997 und 99 mit den Do Nots mal gespielt haben. Völlig verrückt. Vielen Dank für diesen Blast of the Past. Und ja, euch allen ansonsten vielen lieben Dank für all die Zuschriften, wenn ich irgendwelche Zuhörerfragen stelle, für Input, für Songwünsche und so weiter und so fort.
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1: Wer uns Do Nots 2014 auf der Karacho Tour live gesehen hat, dem dürfte im Vorprogramm auch diese tolle Band gerade über den Weg gelaufen sein. Das war die Bunny Gang mit Sirens Through the City. Das ist ein Seitenprojekt von unserem lieben Freund Nathan Maxwell von Floggin' Molly, der Bassist. Und einer der absolut umtriebigsten Typen aus der ganzen Punkrock-Szene weltweit. Der ist nur am Networken, der kennt Hund, Katze, Maus aus Punkrockhausen, persönlich mit Handschlag beim Namen, ist mit allen Leuten befreundet. Ist ein Musikliebhaber vor dem Herrn und kann seine Füße nicht stillhalten. Und das, obwohl eigentlich Floggin' Molly das ganze Jahr über weltweit auf Tour sind. Geh mal, egal auf welches Festival, an irgendeinem Tag wird definitiv irgendwann Floggin' Molly spielen. Ich frag mich wirklich, wie man mit dieser Art Tourplan überhaupt noch irgendetwas anderes in seinem Leben hinbekommt. Und wenn es nur Schlafen ist. Echt toll.
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1: Sag mal, habt ihr das auch manchmal? Ihr lest einen Künstler oder Künstlerinnennamen oder einen Bandnamen und habt direkt keinen Bock, die Mucke dann anzuhören? Ich habe das eine ziemlich lange Zeit mit Shitney Beers gehabt. Das war mir alles ein bisschen zu flapsig, ein bisschen zu lustig. Hahaha, wer nennt sich denn so? Das kann ja gar nicht ernst gemeint sein und so. Und das, obwohl ich bei den Do Nots spiele, die ja schon eigentlich einen der schlimmsten Bandnamen überhaupt haben. Jetzt habe ich mir Shitney Beers angehört und muss sagen, sorry, das wusste ich so nicht. Shitney Beers ist großartig, wird auf dem Grand Hotel Van Cleef veröffentlicht, wenn ich das richtig gesehen habe. Und hinter diesem merkwürdigen Namen verbirgt sich eine wirklich tolle Künstlerin namens Maxi Haug, die wohl Halbkanadierin ist und, wie man mehrfach gelesen hat, Pop Academy Dropout. Die hat also im Grunde genommen irgendwann ihr komplett eigenes Ding gemacht, das Ganze aber von der Pike auf gelernt. Und das hört man wirklich. Shitney Beers macht sehr ruhige Musik. Long distance. Das ist im weitesten Sinne Singer-Songwriter-Zeug. Da kommen aber viele Einflüsse rein. Riot Girl-Einflüsse, so wie Susan Vega und L7 und so weiter, hört man da jetzt nicht unbedingt raus. Aber sowas wie Phoebe Bridgers oder so, da seid ihr eigentlich ziemlich genau da, wo Shitney Beers einzuordnen ist. Und das ist wirklich ganz, ganz, ganz wunderschön und herzzerreißend und so viel deeper, als eben der KünstlerInnen-Name erwarten lassen würde.
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1: Ich bin mit den Do Nots auf dem Primavera Festival in Spanien gewesen. Da haben wir so einen Ausflug gemacht, um einfach mal so ein bisschen die Beine baumeln zu lassen und anderen Bands beim Spielen zuzusehen. Und dann haben wir uns Frank Carter angeguckt. Und bei einem Song hat er irgendwann aufgehört zu spielen, hat seiner Band gesagt, stopp mal eben kurz. Dieser nächste Teil ist ein Teil, in dem nur Frauen moschen dürfen, weil Moshpits eigentlich immer Männer dominiert sind, weil es hier viel zu agro zur Sache geht. Männer bitte jetzt mal an die Seite und jetzt nur die Frauen in den Moshpit und dann zeigen wir mal, wie das wirklich geht.
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1: Thema Merchandise, lass uns da mal ganz kurz drüber sprechen. Ne? Wir Do Nots probieren ja immer, schönes Merchandise rauszubringen und das Ganze halt eben zu sinnvollen Preisen, weil Merchandise meiner Meinung nach keine Luxusartikel sein sollten. Ich bin in Düsseldorf gewesen auf einem Konzert von Bruce Springsteen, was Wahnsinn war, by the way. Also was für ein toller Typ, wie charismatisch kann man bitte sein, was für eine tolle E-Street-Band, was für ein wunderschöner Abend. Bittersüß bis ärgerlich waren aber wirklich die Merchandise-Preise, denn da kostete dann so ein Shirt durchaus mal so zwischen 50 und 65 Euro und Hoodies und dergleichen natürlich nochmal mehr. Und da finde ich halt immer so, boah Leute, das muss halt wirklich nicht sein. Also Merchandise sollte wirklich etwas sein, was Leute glücklich und gern auf dem Körper tragen und wo sich Leute nicht abgerippt fühlen sollten. Das wird ja auch im Rap und Hip-Hop und so wie das Game ja total durchgespielt oder auch bei Beyoncé und so, wo so richtige Luxusartikel daraus gemacht werden und man mit so einem Dolce und Gabbana-Täschchen dann da rausläuft und so. Meiner Meinung nach sollte Merchandise für alle sein. So, Punkt. Das mal der Punk-Punkt des Tages.
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1: Allergrößten Respekt, dass Slipknot es wirklich durchziehen und immer ihre Masken tragen, plus diese Overalls und die auch das ganze Konzert nicht ausgezogen werden. Ey, ich schwitze bei den Donuts wie ein Schwein schon nach Song Nummer 1. Du müsstest, glaube ich, eine komplette Atombombe mit Febreze zünden backstage, damit diese Masken und diese Overalls nicht mehr so stinken. Ey, wie machen die das? Haben die einen Kärcherreiniger hinter der Bühne stehen und spritzen nach jedem Song diese Masken ab? Das ist doch völlig verrückt. Ich frage mich ja wirklich, ob die Road Crew von denen ja so eine Risikogeruchszulage bei der Abrechnung bekommen, ne? Aber wobei, schlimmer geht ja immer. Watain zum Beispiel, diese Black Metal Band, die schmieren sich ja wirklich mit Schweineblut ein und haben so abgehackte Schweineköpfe auf der Europatour mit, die einfach so 6 Wochen lang in so großen Tupper-Töpfen sind und die dann so auf der Bühne aufgespießt werden. Schlimmer geht also immer.
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1: So, Intervention. Liebe Google Dolls, setzt euch bitte mal neben mich und lasst uns mal kurz reden. Was ist denn mit euch in den letzten zwei Dekaden bitte passiert? Slide, das ist wirklich noch ein sehr, sehr guter Popsong gewesen, aber schon wahnsinnig nah am Mainstream geparkt. Wenn man mal vergleicht, was ihr so Ende 80er, Anfang 90er noch gemacht habt. Das war damals so richtig schöner, melancholischer Indie-Punk-Rock. Das hatte Herz und das hatte Seele. Und heutzutage klingt ihr einfach wie eine Mischung aus Bon Jovi und Nickelback. Und das, liebe Leute, kann kein Mensch wollen. Damit wir uns nicht falsch verstehen, ich bin kein alter weißer Mann, der sagt, früher war alles besser. Ich sag immer noch, früher war alles früher, aber schlechter ist nicht gleich besser. Mach doch bitte nochmal so ein Album wie Hold Me Up zum Beispiel und lass diese verdammte Bäckerfaust in der Tasche. Oh, mir blutet das Herz, wenn ich die neuen Goo Goo Dolls höre. Ich möchte so gerne diese alten Goo Goo Dolls von damals wieder haben. Die, die wirklich im College gespielt haben.
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1: Ey, und ich liebe ja diese Art von 90s Worship so sehr, Leute, ne? Das ist aber auch etwas, besonders diese ganze Attitüde und dieses Lebensgefühl Mitte der 90er, das kannst du nicht imitieren. Da musst du dabei gewesen sein. Da musst du bei No Use for a Name oder Down by Law oder North X oder Propagandi Mitte der 90er im Hyde Park oder wo auch immer gestanden haben, in Osnabrück und halt einen Ellenbogen ins Gesicht bekommen haben. Dann weißt du, glaube ich, wirklich um dieses Lebensgefühl, du weißt, wie das klingen muss, dann brauchst du auch nicht aus Kalifornien kommen, dann kannst du durchaus auch aus Westfalen sein. Und ey, dann weißt du vor allen Dingen, dass du das Rad und diese ganze Stilistik nicht neu erfinden musst, denn dieser Fat Records und Epitaph Flitzer, der rennt auch heutzutage wirklich noch wie geschmiert.
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1: Hände hoch, wer auch immer noch sacktraurig ist, dass Kim Shattuck von den The Muffs viel zu früh an Krebs gestorben ist. Mann, jedes Mal, wenn ich die Muffs höre, Blonder in Blonder, so Alben, da kriegt's mich wieder und dann denke ich so, das gibt es doch einfach nicht. Manchmal ist das Leben so ungerecht. Die Muffs sind so eine Band, die Bands wie Green Day oder Weezer wirklich maßgeblich beeinflusst haben. Und das aus gutem Grund, denn kaum eine Band hat sich im Punkrock besser verstanden, Ende 80er, Anfang 90er und das Ganze mit einer wunderbaren Schnoddrigkeit. Ach Mann. Kim Shattuck, vielen, vielen Dank für die Musik, wo auch immer du jetzt bist.
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1: Thema Metallica, das ist richtig irre. Mir ist neulich was passiert. Ich habe früher mal so Cartoons gezeichnet, unter anderem auch für Metallica, für deren Fanclub, den die halt weltweit selbst hosten mit so Fanclub-Magazinen und so. Und da habe ich so diverse Titelblätter und so gezeichnet und auch für so kleinere Fanclub-Chapter weltweit hier und da mal so einen kleinen Cartoon-Strip von den Four Horsemen aus der Bay Area gemacht. Und dann hat mich jemand über Insta angeschrieben, ein alter Metallica-Fan hier aus Deutschland von so einem Local Chapter und meinte so, hier, ich hoffe, über diese Screenshots freust du dich. Und dann waren das Screenshots von der Metallica Black Box. Das ist so eine Art Online-Museum, was Metallica eingerichtet haben mit Memorabilia, mit alten Bildern, Fotos und so weiter aus allen Jahren Metallica. Und da waren dann wirklich, war eine Zeichnung von mir dabei, von so einem Local Chapter-Fanzine-Titel. Und ich hatte ganz vergessen, dass ich diese Zeichnung so Mitte der 90er mal gemacht hatte. Und das Erste daran, über dieser Zeichnung stand dann aus der Collection von James Hetfield. Der hat also eine Zeichnung von mir zu Hause. Also viel geiler geht's nicht.
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1: Ey, kennt ihr auch so Leute, von denen ihr so unendlich viel Respekt habt, dass ihr eigentlich die niemals im echten Leben treffen möchtet? Ich rede jetzt nicht vom Schulschläger oder solche Sachen, ich rede halt wirklich von so Personalities, die larger than life sind und die dir dein ganzes Leben irgendwie schon erklärt haben. Und dann hast du irgendwie Angst, die zu treffen, weil du nicht weißt, was du sagen sollst oder weil die sich vielleicht als Arschlöcher entpuppen. Oh, ich habe das total mit Henry Rollins. Jetzt mal abseits von seinem musikalischen Oeuvre und all diesen Klassikern, die halt Black Flag hinterlassen haben oder auch die Rollins Band, ne, ist Henry Rollins ja auch ein so dermaßen wortgewandter Typ, der ja so unendlich viel zu erzählen hat und das auf so pointierte und lustige und zum Teil auch sehr, sehr, sehr ernste und zynische Weise macht, dass es mir jedes Mal wieder einfach die Kinnlade auf den Boden knallen lässt. Ich habe Rollins zuletzt vor ein paar Jahren im wunderschönen Gloria-Theater in Köln gesehen, wo er Halt gemacht hat auf seiner Spoken-Word-Tour damals. Und das war einfach nur beeindruckend. Der Typ ist um Punkt 8 Uhr ohne Support auf die Bühne gekommen, auf eine komplett nackte Bühne, auf der nur in einem Halbrund 3 Monitorboxen standen. In die hat er sich dann reingestellt mit einer Flasche Mineralwasser und hat mit einer totalen Körperspannung 2,5 Stunden am Stück gelabert. Und ich glaube, er hat nicht ein einziges Mal aus dieser Flasche überhaupt getrunken. Ja, und dann hört man halt immer wieder so Stories, dass Rollins ein super lustiger Typ ist, aber es nicht mag, wenn Leute ihm Witze erzählen. Es gibt wirklich so diese Spinne in der Yucca-Palme Bilder von irgendwelchen Aushängen Backstage, wo steht, bitte keine Witze machen, Henry Rollins hasst Witze. Und da habe ich ja wirklich Schiss, ne? Da habe ich ja richtig Schiss. Ich würde es aber trotzdem probieren, natürlich. Ich würde mir schon vorher ein paar Karlauer zurechtlegen. Einfach nur mighty impressive.
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1: Hey Leute, unser lieber Freund Frank Turner hat mich angerufen und meinte so, Ingo, ich bring bald ein neues Album namens Undefeated raus, das ist mein 10. Album und es gibt eine Single, die wir jetzt schon live spielen, namens Do One, die ist natürlich auf Englisch, aber ich hätte die eigentlich auch ganz gerne nochmal in einer Version auf Deutsch. Kannst du mir den Text übersetzen? Und ich habe gesagt, klarer Fall, mache ich natürlich für dicke Freunde alles und dann habe ich mich hingesetzt, habe mir den Song angehört, fand einen Killer und habe dann gedacht, boah, ist aber auch gar nicht so einfach, den angemessen auf Deutsch zu übersetzen, damit er nicht zu platt klingt. Und nach so ein paar Anläufen bin ich aber ganz zufrieden gewesen, habe das an Frank rübergebeamt und meinte so, okay, wie machen wir das denn jetzt? Willst du das denn einsingen auch komplett, also auf eigene Faust? Und der ist eigentlich sogar ziemlich gut im Deutschen, muss man sagen. Und meinte so, aber ey, sing mir doch vielleicht ein paar Guide-Vocals, damit ich weiß, wo ungefähr die Reise hingeht. Dann habe ich ihm also den Text eingesungen und auf einmal sagt das Label, mach da doch ein Duett raus. Und ja, so ist es also gekommen. Ein Duett zwischen Frank Turner und mir geworden und das hat mir sehr, sehr, sehr viel Spaß gemacht, diesen Song für ihn zu übersetzen und eben auch einzusingen. Auch ein Video gibt's dazu, könnt ihr euch mal reinziehen, YouTube oder wo auch immer. Heißt auch im Deutschen Do One, weil das lässt sich schwer übersetzen, ist nämlich quasi Londoner Slang Englisch für Fick dich ins Knie.
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2: Ey, das war echt so ein Ding für uns, dass wir dann später mal irgendwann mit Social D zusammen auf einem Festival in Österreich gespielt haben. Ich weiß nur, dass ich damals unglaublich umgehauen davon war, dass Mike Ness, der Sänger von Social Distortion, immer in Character war und das sogar schon morgens früh, wenn alle anderen noch aussahen wie ein Haufen Müll. Da gingen so die Nightliner-Türen auf und dann wurden wirklich Leute aus der Nacht ausgekotzt. Wirklich Leute, die den schlimmsten Bad Hair Day ihres Lebens hatten. So zerschlissene, vollgekotzte T-Shirts, die Hose auf 7:30, den Zahnmock aus 2 Wochen nicht Zähne geputzt im Gesicht. Und Mike Ness kommt so raus, Haare gegreased, Sonnenbrille, einen Zahnstocher im Mund, ein frisch gebügeltes Unterhemd in eine Jeanshose gesteckt. Und der ist auch nicht gelaufen, der ist eher so geschritten, würde ich mal sagen. Wahrscheinlich hat er aber auch einfach so Doppelgänger wie Udo Lindenberg, die halt einfach so gestylt rausgehen, um diesen Eindruck zu vermitteln. Das kann mir doch keiner erzählen, dass man morgens früh aufsteht und direkt so aussieht. Ernsthaft, ey, wie wir aussehen, wie aus wir sehen, wie an wir uns hören morgens früh. Junge, ey.
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1: Ja, Mitte der 90er habe ich mir eine ganze Menge Ska-Punk reingezogen, unter anderem die Voodoo Glow Skulls mit Shoot the Moon. Kann ich mir heute nur noch so in Maßen geben, aber zwischendurch mal so ein Song ist gar nicht so schlecht. Damals habe ich mir das aber wirklich schon zum Frühstück reingetan und das hat eigentlich besser funktioniert als jeder Kaffee, weil das so unendlich hektisch ist, dass man den ganzen Tag schon mit einem Ruhepuls von 350 beginnt. Wahrscheinlich hilft den Voodoo Glow Skulls das total auf Tour zu sein, weil die dann den ganzen Stress und die ganze Nervosität abbauen können mit ihrer Mucke. Ich möchte nur nicht wissen, wie die Voodoo Glow Skulls wohl drauf sind, wenn die 8 Wochen mal dann nicht auf Tour sind. Ey, ich glaube, die schmeißen die ganze Zeit das Mobilar in ihrem Haus durch die Gegend, denen läuft die ganze Zeit Sabber aus dem Mund und die stottern nur noch vor Nervosität.
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1: Ey, wenn die Sonderschule, wenn die eine Pflanze wäre, ne? Ich glaube, das wäre eine Cannabispflanze, aus der man gleichzeitig Bier abzapfen könnte. Ich kenne, glaube ich, kaum eine Band aus ganz Deutschland, die so sehr auf Sendung ist und gleichzeitig so entspannt auf Festivals abhängt. Das hat immer so ein bisschen was von Urlaub, wenn man die auf Festivals trifft. Das sind immer die Leute, die in Klappstühlen abhängen. Alle anderen irgendwie schrauben an Instrumenten rum und so weiter und so fort. Die Sonderschule haben immer einen Hut schräg auf, sitzen immer im Klappstuhl und haben entweder Bier oder Sportzigaretten am Mann. Der Wahnsinn. Und so als dienstbeflissene Band denkt man dann immer so, also machen wir was falsch oder machen die was falsch? Sollten die nicht jetzt eigentlich schon hinter der Bühne sein, sich warm machen und so weiter und so fort? Oder sind wir halt einfach totale Streber? Wahrscheinlich eher Letzteres, denn ich glaube in 27 Jahren Donuts waren wir nur so ein oder zweimal wirklich betrunken auf der Bühne und das ist am Ende des Tages auch gar keine gute Idee. Es gibt Bands, die können das unglaublich gut. Nur auf Ex möchte ich gar nicht nüchtern sehen. Ich glaube, das wäre ganz, ganz traurig irgendwie. Aber also bei uns resultiert das eigentlich eher darin, dass alles sehr chaotisch wird und nicht mehr gut klingt. Junge, Junge. Nee, dann lieber irgendwie 2 oder 3 Gin Tonics mehr nach der Show. Während die Sonderschule wahrscheinlich dann schon wieder ausnüchtert und so ihr Tageshoch schon längst hinter sich hat, mittags um 12.
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1: Zebrahead sind ja so eine Band, die immer auf jedem Festival spielen. Also es ist egal, auf welchem Festival man mit dem Nightliner ankommt, die sind immer schon da, haben immer schon aufgebaut, immer schon eine Mische in der Hand und sind einfach dauergut gelaunt. Ich weiß gar nicht, wie die das machen. Ich glaube, die fliegen gar nicht nach Hause. Die fliegen nicht zurück nach Amiland. Die bleiben einfach hier. Die sitzen irgendwie am Flughafen in so ein paar gepackten Koffern. Ja, und irgendwann, wenn so eine Festivalsaison losgeht, dann gehen die einfach so, gehen so diese Koffer und Kisten auf. Dann kommen die so raus, schnappen sich direkt die Instrumente, haben direkt schon wirklich ein geöffnetes Bier in der Hand und werden dann einfach auf so einem LKW wahrscheinlich abgeladen auf dem nächsten Festival. Und dann muss man auf den Knopf drücken und dann spielen die schon. Unendlich abgefahren. Wetten, die lachen jetzt schon wieder die ganze Zeit und haben die Haken in der Hand? Ganz sicher.
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1: Ey, liebe Leute, wir haben ja unser eigenes Studio, wir Do Nots, und da nehmen wir zwischendurch immer mal auch ein paar andere Bands auf, wenn wir da selbst nicht gerade am Proben sind für unsere Tour oder selbst unsere Alben aufnehmen. Der sogenannte Heavy Kranich in Münster. Da haben schon so tolle Bands Stopp gemacht wie Sam I Am. Da waren Smile and Burn zu Gast schon. Das Duchamp-Album haben wir dort auch aufgenommen. Und ja, an der Stelle bitte nur mal einmal schnell der Hinweis darauf, solltet ihr wirklich auch mal Bock haben, bei uns im Studio aufzunehmen, das geht wirklich, dann nehmt wirklich bitte Kontakt mit uns auf über office@donuts.com, wenn ihr euch bewerben wollt mit euren Bands, wenn ihr also ein tolles Studio in Münster samt Engineer braucht. Das stellen wir sehr gerne zur Verfügung, wenn es die Zeit zulässt.
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1: Ich habe mir Arch Enemy vor ein paar Jahren mal bei Rock am Ring angeguckt und das war unendlich lustig, denn die Band hat ganz spät nachts gespielt auf der zweiten oder dritten Bühne und während die sich dann so aufgebaut haben und dieses Arch Enemy Banner hochgezogen wurde, kam neben mir so ein recht studentisches Pärchen an, recht jung noch, und sie hatte, glaube ich, irgendwie sowas wie ein, ich glaube, die Sterne T-Shirt an oder so, und die sahen halt gar nicht nach Metal-Fans aus und ich fand es halt total geil, dass sie sich einfach dazugestellt haben, um sich das anzugucken, und dann habe ich so ein bisschen das Gespräch von den beiden mitverfolgen dürfen oder müssen, je nachdem. Er hatte eigentlich gar keinen Bock mehr und wollte nur noch ins Zelt und sie hat gesagt, nee, ich habe ein Foto gesehen von der Sängerin, die sieht total süß aus und so und ich will die unbedingt mal live sehen, das ist bestimmt richtig cool. Und dann geht so das Intro los und beide strahlen dann noch, also eher so ein bisschen weniger, sie halt sehr, weil, ne, Alissa kommt gleich auf die Bühne und so. Und als sie dann angefangen hat zu singen mit dieser Stimme, haben die beiden einfach nur ganz große Augen gekriegt, haben sich gegenseitig kurz angeguckt, sind auf dem Absatz umgedreht und einfach in der Nacht verschwunden, ohne ein Wort zu sagen. Wahnsinnig gut.
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1: Sagt mal, liebe Leute, wie ist denn eigentlich eure Meinung zum Thema legendäre alte Bands? Brauchen die noch neue Alben oder bleibt ihr lieber komplett beim Backkatalog? Ich frage mich das in letzter Zeit sehr, sehr oft, weil es gibt ja so einige Bands da draußen, die immer noch am Start sind, die auch live immer noch eine Bank sind, die aber lange nichts Neues veröffentlicht haben. Die Toy Dolls zum Beispiel. Ich würde ja gerne mal neue Toy Dolls Songs hören, um zu wissen, wie die heutzutage klingen, weil Olga und Konsorten immer noch live super sind und Olga auch ein spitzen Songwriter ist. Darüber habe ich neulich mit ein paar Leuten vor dem Sonic Ballroom in Köln gefachsimpelt und ganz viele meinten, nee, bitte nicht, auf gar keinen Fall, das wird so eine halbgeile Scheiße, ich will lieber nur den alten Stuff hören. Und es gibt ja wirklich viele Bands, die heutzutage eher ganz, ganz, ganz traurig mit Alben zurückkommen. Das letzte Black Flag Album war ja wirklich der größte Käse, muss man sagen. Ich hoffe, dass die Toy Dolls uns, wenn sie mal wieder was Neues rausbringen, was Tolles rausbringen.
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1: Ey, ich habe mal wieder meinen guten Freund Wikipedia befragt. Ich brauchte mal wieder eine ganz klare Definition eines Begriffs. Achtung, Streetpunk. Da werden natürlich jetzt einige von euch sagen, hä, Moment mal, Streetpunk, Pop-Punk, Streetpunk, Hardcore-Punk, ey, Punk ist Punk. Und ja, im Grunde genommen habt ihr recht, aber der Ton macht die Musik und die kleinen Nuancen machen die Unterschiede. Daher hier mal einfach ganz nüchtern die Definition von Streetpunk für euch. Obacht! Streetpunk bezeichnet eine Subszene des Punkrocks, die in Großbritannien in den 1970er Jahren aufkam. Die Streetpunks oder Real Punks verabscheuten Poser und die extreme Vermarktung von Punk und seiner Mode und favorisierten eine Version von Punk, die von musikalischer Professionalität unverdorben war. Also das ist doch wirklich die geilste Definition aller Zeiten, oder? Zur Musik wird dann noch gesagt, der musikalische Stil war melodisch und dennoch aggressiv, eingängig, aber energiegeladen.
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1: Bad Religion, ne? Das ist ja meine erklärte Lieblingsband. Das weiß ja sowieso jeder. Ich habe ja den Maiskolben von Against the Grain tätowiert und so. Und ich werde ja auch nicht müde, von Bad Religion zu erzählen. Meine lieben Freundinnen und Freunde werden aber wahrscheinlich irgendwann mal müde sein davon, dass ich immer von Bad Religion erzähle und schwärme in den höchsten Tönen und was mir diese Band bedeutet. Immer dann, wenn ich so ein Bier trinke oder zwei. Also eigentlich zu jeder Tageszeit.
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1: Ey, wisst ihr, was ich heutzutage ein ganz kleines bisschen schade finde bei all der tollen Musik, die es da draußen so gibt? Ich habe es selten, dass ich noch so komplett überrascht und umgebügelt werde von einer Band, weil die einen komplett neuen Stil aufs Parkett bringt und irgendwie die Sportgitarrenmusik nochmal ganz anders angeht und auslotet als vorher. Das war bei mir Anfang, Mitte der 90er das letzte Mal so richtig, richtig der Fall mit Rage Against the Machine. Da werdet ihr wahrscheinlich zustimmen. Wir konnten das damals überhaupt nicht fassen, was Tom Morello da ab

0: gefeuert hat mit nur 6 Seiten. Das war perkussiv, das war magisch, das hatte Härte, das war verspielt und das hat so in der Form eigentlich vorher in Sachen Riffings noch nicht gegeben. Und über all dem hat dann eben noch Zack de la Rocca gethront, der Sänger von früher Inside Out, der dann irgendwann bei Rage Against the Machine den Sprechgesang auf ein ganz neues Level gehoben hat und da so viel Wut und Aggression reingebracht hat, dass wir uns auf so Oberstufenpartys so dermaßen dazu die Mütze eingehauen haben gegenseitig. Wahnsinnig, legendär. Ja, und Rage Against the Machine, eigentlich auch die einzige Band dieser Größenordnung auf diesem Planeten, die es eben nicht nötig hat, eine große Pyro-Show abzufeuern. Da gibt's keine Flammenwände, keine explodierenden Löwen, die aus Flugzeugen geschmissen werden oder sowas oder so eine Coldplay-mäßige Lasershow. Nö, die kommen einfach auf die Bühne, sagen, we're Rage Against the Machine from Los Angeles und dann gibt es auf de Fress. Immer mit dem blanken Hintern voran und der Message mitten ins Gesicht und das auf einem Weltniveau, das seinesgleichen sucht. Da schlottern echt andere Bands, glaube ich, immer mit den Knien, wenn man mit Rage Against the Machine die Bühne teilen muss, weil man nur verlieren kann.
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2: Ich weiß, wo ich diesen Song live gehört habe. Defcons von den Co-Defendants.

0: Das war bei der letzten NorthX Show in Barcelona. Da haben die uns eingeladen mitzuspielen und die Co-Defendants waren auch dabei und auch Get Dead. Und das ist halt sehr, sehr lustig, weil beide Bands eigentlich die gleiche Band sind, nur mit zwei anderen Mitgliedern oder so. Und bei den Co-Defendants hat halt Fat Mike von NorthX auch ein bisschen mitgeschrieben. Als wir auf jeden Fall mit denen zusammengespielt haben, haben die beide vorweg gespielt. Zuerst Get Dead und dann die Co-Defendants. Und Get Dead sind einfach von der Bühne gegangen, also quasi nur hinter die Bühne nach ihrem Auftritt, haben sich schnell Anzüge angezogen und sind dann als Co-Defendants wiedergekommen und haben ganz anderen Style gespielt. Das war sehr lustig anzusehen. Richtig toll.
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1: Ältere Semester, bitte mal ganz kurz ehrlich sein. Habt ihr euch auch zu Punishment von Biohazard so zum Affen gemacht, als der Song 1992 rauskam auf der Tanzfläche? Ich bin auf jeder Oberstufenparty im Gymnasium in Ippenbüren tierisch durchgedreht zu dem Song, hab die ganzen geilen Brooklyn-Gesten gemacht und ich glaube, bis zum heutigen Tag ist das der Grund, weswegen ich erst sehr, sehr spät eine Freundin hatte. Oh dear.
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1: Shelter, Anfang Mitte der 90er, riesengroß gewesen, die Band von Ray Capo, der ja auch bei Youth of Today unter anderem gesungen hat. Und das Ganze nannte sich Krishna Chor, denn ja, die Musiker sind alle wirklich Krishna-Anhänger und ich kann es heute im Nachgang nicht mehr nachvollziehen, was dieser komische Krishna Chor-Hype Mitte der 90er auf einmal war. Ich weiß noch, dass wir damals als wirklich junge Punks nach Amsterdam gefahren sind, um uns Shelter anzuschauen und man hat das damals gar nicht so richtig hinterfragt, irgendwie so als Teen-Punker und hat sich dann Krishna-Ketten gekauft und war voll am Start, als vor der Show so Räucherkerzen auf der Bühne ausgetütet wurden und. Ein paar Jahre später, als man sich dann wirklich mehr mit der Materie auseinandergesetzt hat, da kamen einem wirklich dann die Fragen, so Religion und Punk, geht das eigentlich zusammen? Das schließt sich doch eigentlich aus. Das sehen natürlich echt einige Subkulturenklaven bis zum heutigen Tag anders, aber dieses Question Authority Ding ist, glaube ich, mit Religion nicht vereinbar. Sind aber auch nur meine 5 persönlichen Cent zu dem Thema und das schmälert den Gesamteindruck und den Impact, den Shelter mit dem Album Mantra hatten auf mich, eigentlich kaum. Denn da sind trotz allem natürlich eine ganze Menge sehr richtige und sehr wichtige und gute Themen dabei.
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1: Ich lese sehr gerne von euch und nicht nur Lob. Kritik darf es auch gerne mal sein und Anregungen. Und die werden geschickt an ingo@radiobob.de, denn wir hören hier zu bei Radio Bob. Was ist denn eigentlich für euch der beste Metal-Song aller Zeiten? Weil mir zermartert diese Frage wirklich das Hirn und ich würde es aufteilen wollen in die verschiedenen Subgenres von Metal. Von euch kamen eine ganze Menge Zuschriften und natürlich waren die großen Klassiker dabei. Natürlich waren Master of Puppets oder ein Battery dabei, ein South of Heaven, was weiß ich was. Aber dann waren auch ein paar Sachen dabei, an die ich gar nicht wirklich zuerst gedacht habe. Tamara hat zum Beispiel Spheres of Madness von Decapitated in den Raum geworfen. Krass. Bei Jackie hingegen war von Crazy Train über Operation Mindcrime bis hin zu Cowboys from Hell alles dabei. Große Bandbreite. Und Jackie hat mich gefragt, was ist denn eigentlich dein Lieblings-Metal-Song aller Zeiten? Ich kann es dir wirklich nicht beantworten.
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1: Green Day mit einem Album namens Warning. Gott, lieb ich diese Platte und Gott, ist die unterbewertet. Und dieses Album ist so wahnsinnig rohrkrepiert im Green Day-Kosmos, dass man es überhaupt nicht fassen kann, weil es echt ein tolles, tolles Album ist. Aber in der Talsohle nach dem großen Dookie-Erfolg passiert ist. Ne? Nach Insomniac und Nimrod war so ein bisschen die Luft raus, zumindest bei den Leuten, die Green Day gehört haben. Und so kam es dann wirklich, dass als die Warning rausgekommen ist, Green Day in der hat in Bochum so in der Matrix gespielt haben mit den Donners als Support und da waren nicht mal 800 Leute da. Ne? Kurz nach Warning ist dann aber American Idiot passiert und siehe da, es explodierte sogar noch mal mehr als mit Dookie. Muss man auch erstmal hinbekommen. Ich für meinen Teil kann euch allen nur wärmstens ans Herz legen. Hört euch die Warning an. Das ist wirklich so ein tolles Album. Und das Mission Statement war eigentlich echt ein ganz charmantes, nämlich lasst uns doch mal die verzerrten Gitarren ein bisschen zurückfahren und lasst uns im Grunde genommen ein Power-Akustik-Album machen. Ist nicht ganz so, ist aber viel, viel angezerrter, viel, viel akustischer und dadurch auch sehr viel drahtiger als die restlichen Green Day-Platten. Macht richtig, richtig Bock.
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1: Ich habe mir die Broilers jetzt schon ein paar Mal live angeschaut und ich bin jedes Mal immer mehr baff, was das mittlerweile für eine stadiongroße Band geworden ist. Bei Rock am Ring und Rock im Park hat es auch einen wahnsinnig guten Eindruck hinterlassen. Also es ist so krass, was für eine ausgecheckte Produktion das mittlerweile ist. Sah einfach fantastisch gut aus, diese Show. Also ich ziehe wirklich meinen Hut in Richtung Düsseldorf, was das mittlerweile für eine riesige Band geworden ist.
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1: Ich habe mir ja vorgenommen, dass wenn meine Tochter irgendwann Teenagerin ist und ihren ersten Boyfriend mit nach Hause bringt, ne, dass der dann den sogenannten Slayer-Test über sich ergehen lassen muss. Ich werde mir den schnappen und werde sagen, dun dun dun. Und wenn der nicht sofort wie aus der Pistole geschossen antwortet, dann fliegt der achtkantig raus und hat meine Tochter nicht verdient. Es kriegt gleich bestimmt von meiner Frau auf die Pfoten mit dem Lineal.
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1: Das war wirklich eine sehr, sehr unbeschwerte Zeit, Mitte der Nullerjahre, wo wir alle zusammen in Münster gewohnt haben. Und ich mir mit Niki von Jupiter Jones, ich weiß nicht, wie viele Abende pro Woche an der legendären Westfalen-Tankstelle einen Sechserträger Bier gekauft habe, um dann einfach auf dem Bordstein zu sitzen und Bordsteinkantengeschichten zu erzählen, wie Maffroder jetzt sagen würden. Das war wirklich eine richtig, richtig tolle, sehr, sehr kreative Zeit, wo wir uns auch echt oft getroffen haben und irgendwie gemeinsam Mucke gehört haben und uns überlegt haben, was macht denn irgendwie die Mucke unserer Lieblingsbands einfach so legendär? Und da haben wir echt eine ganze, ganze Menge lernen können.
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1: Die Ramones kennt jeder, die Ramones liebt jeder. Komischerweise haben die aber doch nicht so viele Platten verkauft, wie man gedacht hätte. Also gemessen an all den Ramones-Shirts, die du auf der Kirmes und wo auch immer siehst, müssten die eigentlich, ich weiß nicht, wie viele Zillionen Platten verkauft haben. Aber hey, die haben erst vor ein paar Jahren ihre erste Goldplatte bekommen, posthum quasi, als schon die ersten Ramones unter der Erde waren. Da ist das Ramones-Album mit Gold ausgezeichnet worden. Man würde doch denken, dass das so eine Band ist, die komplett ihre ganzen Wohnungen mit Goldplatten gepflastert haben oder jetzt halt eben die Gräber. Aber nein, es gibt eigentlich kaum ein Ramones-Album, das wirklich große Stückzahlen verkauft hat. Ist aber im Punk natürlich auch nicht so ganz so wichtig. Die Hits sind natürlich trotzdem die Hits.
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1: Kommen wir zu meiner lieblingsherzigen Geschichte von Metallica, genauer gesagt von James Hetfield. Der ist ja so ein großgewachsener Hühne, hat diese alten Thrash-Songs geschrieben, weißt du, so Battery, Dire's Eve, Blackened, all diese Nackenbrecher. Man würde die ganze Zeit denken, der hackt die ganze Zeit mit der Handkante noch eben das Feuerholz für die nächste Wintersaison, während er gleichzeitig Katzenbabys aus Bäumen rettet und Brände in einem Haus löscht. Der hat aber schon seit vielen, vielen Jahren mit seinen inneren Dämonen zu kämpfen. Darüber singt er natürlich auch immer, aber damit geht er mittlerweile sehr, sehr offen um. Haben wir ja alle schon gesehen, wahrscheinlich in Some Kind of Monster, in dieser Metallica-Dokumentation damals. Allerdings auch auf der Bühne. Da hat er kurz vor einer Show in den Staaten irgendwie kalte Füße bekommen und hat sich so gefragt, schaffe ich das noch alles? Habe ich wirklich noch so die Konstitution, auf die Bühne zu gehen, rauszugehen, 3 Stunden zu spielen und so weiter und so fort. Bin ich nicht zu alt dafür? Und dann hat er Angst gekriegt. Und das hat er dann auf der Bühne wirklich erzählt. Und zwar haarklein. Da gibt's auch YouTube-Videos von. Solltet ihr euch mal angucken. Und dann kommt die Band auf einmal hinter ihren Instrumenten weg. So ein Lars Ulrich sprintet hinter seinem Schlagzeug weg. Und dann gibt's so einen Group-Hug für James Hetfield. Ja, und dann hat er erzählt, dass die Band schon vor der Show ihm wirklich eine dicke Umarmung gegeben hat und gesagt hat, Alter, das ziehen wir durch. Das kannst du. Du bist immer noch einer der größten Rocksänger aller Zeiten. Ja, und das ist doch was ganz, ganz, ganz Wertvolles, wenn man nach all dieser Zeit mit einer der größten Bands aller Zeiten so etwas sagen kann, dass da noch so viel Herzenswärme da ist. Schöne Sache.
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1: Absolute Kalifornien-Legenden, TSOL, die True Sounds of Liberty mit Jack Grisham am Gesang. Da gab es auch wirklich diverse Gewaltexzesse auf Konzerten von TSOL damals. Sogar so sehr, dass der Sänger sich irgendwann nach Alaska absetzen musste und zwischendurch mal ersetzt wurde von einem anderen Sänger, weil er auf der Flucht vor den Bullen war. Heutzutage lässt es Jack Grisham ein bisschen ruhiger angehen, macht so ein paar Führungen im Punkrock-Museum von Fat Mike. Lustig ist, Fun Fact, dass Jack Grisham seinerzeit mal wirklich in Kalifornien kandidiert hat für den Gouverneursposten und mit nur 2200 Stimmen Arnold Schwarzenegger unterlegen war. Und als Jack Grisham gefragt wurde, warum er denn sich überhaupt aufstellen lassen hat, hat er gesagt, ich habe keine Krankenversicherung, das könnte ich eigentlich ganz gut gebrauchen, deswegen wählt mich mal. Wahnsinn.
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1: Und von hier gekonnt mit einem Purzelbaum direkt in den Abgrund zu einer Band, die mir unendlich am Herzen liegt, nämlich Quälertag. Das ist eine wahnsinnig eigene, musikalisch unendlich versierte, sechsköpfige Band, die vornehmlich auf Norwegisch singt und wo so Einflüsse zusammenkommen von Black Metal über Rock'n'Roll bis hin zu Punkrock und Death und Blastbeats und. Sogar manchmal ein bisschen Van Halen und so. Ist wahnsinnig gut. Wurden absolut berechtigt, wie ich finde, von Metallica sehr hofiert und mit auf Tour genommen. Und vorletztes Jahr hätte es der Band aber beinahe den Kopf gekostet, denn da hat sie einen Sängerwechsel hingelegt. Das verkraften Bands meist nicht so leicht, ist ein absolutes Sakrileg und Fans hassen diesen Trick. Quälertag haben diesen Umstand aber recht volley aus der Luft genommen und sich einen Sänger dazu geholt, der sich auch schon seine Sporen in diversen Schweinerock-Bands verdient hat, unter anderem bei den grandiosen Silver. Und er macht halt auf der Bühne eine fantastische Figur. Ich muss sogar ehrlicherweise zugeben, besser als der Sänger zuvor. Wahrscheinlich auch sehr streitbar. Der Sänger zuvor immer mit so einer Eule auf dem Kopf, so einer ausgestopften. Auf solche Gimmicks verzichtet Ivar Nikolaisen, der neue Sänger, jetzt komplett. Der macht das aber mit einer grandiosen Assiness-Wett.
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1: Ja, nach dem Tod von Taylor Hawkins war es ja wirklich um den Fortbestand der Band wirklich mehr als schlecht bestellt. Es hätte, glaube ich, niemanden gewundert, wenn Dave Grohl in den Sack gehauen hätte mit seinen Jungs und gesagt hätte, okay, das war's. Und dann kommt er auf einmal wieder und sagt, but here we are. Aber jetzt sind wir trotzdem hier. Und das ist eine ganz glückliche Fügung, denn But Here We Are ist meiner Meinung nach das beste Foo Fighters Album seit, ja, 10, 15 Jahren locker geworden. Ich habe mich so ein bisschen mit den Foo Fighters bei den letzten Platten auseinandergelebt. Da wurde das Ganze so ein bisschen sehr Classic-Rock-Stadion-mäßig und das hat mich nicht mehr so abgeholt wie so die ganz anfänglichen Sachen wie Avalon und Konsorten. Und jetzt, ja, manchmal braucht es ja so einen emotionalen Befreiungsschlag, damit man sich mal wieder auf seine Roots besinnt. Und Dave Grohl haut hier ein Album raus, was rauf und runter in meinem Auto läuft. Das ist ein perfektes Autofahralbum. Es hat wunderschöne Melodien. Es hat genau die richtige Form von Härte, die richtige Form von Uplifting. Und dann aber auch so Songs dabei wie The Teacher, was so 10 Minuten langes Opus ist. Und alles wirklich auf einem sehr, sehr hohen Niveau. Und ja, so kann man sich, glaube ich, wirklich auf der einen Seite von einem guten Freund und Familienmitglied, nämlich Taylor Hawkins, gebührend verabschieden und andererseits in die Zukunft gucken. Denn man hat nämlich auch einen ganz tollen Ersatzschlagzeuger gefunden, richtig Josh Freese, der unter anderem bei den Vandals oder Perfect Circle dabei war.
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2: Ich bin sehr froh, dass ihr hier seid, denn wem sollte ich denn sonst meine ganzen Lügen und Tour-Stories auftischen, wenn nicht euch? Kommen wir doch zum Beispiel mal zu diesem einen Typen aus Berlin. Aus Berlin! Bela B. Der ist Trommler in so einer Top 40 Band namens Die Ärzte, habt ihr vielleicht schon mal gehört. Und der hat im Jahr 2012 ein Riff von uns geklaut. Kein Scheiß. Da haben die Ärzte gerade eine neue Single rausgehauen oder eine Art EP und auf einer B-Seite war ein Song namens Will dich zurück, den der Bela geschrieben hatte drauf. Und dann kriegt mir auf einmal diverse E-Mails von Fans, die meinten, ey, die Ärzte covern euch. Und wir haben gedacht, hä, wie, ne? Dann haben wir den Musikdienst unseres Vertrauens online angeklickt und in der Tat, die Melodie gab's von uns vorher und zwar 1:1 in dem Song Dead Man Walking aus dem Jahr 2010. Ich habe unserem lieben langjährigen Freund Bela B. dann eine SMS geschrieben und meinte, ey, wenn das ein Tribute an uns sein soll, ey, dann fühlen wir uns sehr, sehr, sehr gebauchpinselt. Und wenn du das einfach geklaut hast, dann hör's von unserem Anwalt. Bela hat sich dann keine 5 Minuten später bei uns zurückgemeldet und dem war es unendlich peinlich und er meinte, ey, ohne Scheiß, ich hab die Melodie einfach im Kopf gehabt. Ich hatte ganz vergessen, dass ihr die habt und dass sie von euch ist. Das war nicht geklaut, ich hab's einfach total verpeilt und es war ihm unendlich peinlich. Wir haben ihn selbstredend natürlich trotzdem verklagt, sind seitdem mehrfache Millionäre, wie auch nachzulesen in unserer Bandbiografie. Heute Pläne, morgen Konfetti. Mit einem lieben Gruß nach Berlin, nach Berlin.
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1: Kommen wir jetzt zu einer ganz lustigen Charity-Idee von einer Band namens Kochkraft durch KMA und einem Münsteraner Label namens Ladies and Ladies. Die haben einen Charity-Sampler rausgebracht mit ein paar ganz tollen weiblichen Künstlerinnen namens Cock am Ring und sammeln in der Tat Geld, damit sich Rock am Ring mehr Frauenbands leisten kann. Ist irgendwie ganz lustig und ganz clever. Und da werden also quasi von diversen Frauenbands aus Deutschland verschiedene Männerbands gecovert, die halt eben bei Rock am Ring spielen. Ist wirklich ein lustiger Sampler geworden. Und ja, natürlich, Frauenquote und Sichtbarkeit von Frauen auf Festivals, absolut unterstützenswerte Sache. Und das nicht nur bei Rock am Ring. Und man muss auch mal so viel sagen, da sind ja durchaus auch schon ein paar Frauenbands aufgetreten und vor allen Dingen arbeiten bei Rock am Ring in der Booking-Region und so echt sehr viele Frauen. Nichtsdestotrotz eine wirklich charmante Sampler-Idee. Da sind echt tolle Künstlerinnen drauf, sowas wie Shitney Beers, Still Talk, Lisa Hu of Matzen Fame und unter anderem auch Tonbandgerät.
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1: Wie muss es sich wohl für eine Band anfühlen, wenn man als Referenz oder großen Einfluss genannt wird von einer Band wie Metallica? Wenn man also eine der größten, wenn nicht sogar die größte Rockband der Welt maßgeblich beeinflusst hat? Frage ich mich immer wieder, wenn mir der Name Diamond Head begegnet, die ja eine der Vorreiter des New Wave of British Heavy Metal sind. Hetfield und Konsorten berufen sich bis zum heutigen Tage auf Diamond Head als großen Einfluss, haben die auch schon diverse Male gecovert und ich kann mir kaum ein größeres Lob für eine Band vorstellen als das. Du hast im Grunde genommen eine Band beeinflusst, die ein ganzes Genre für immer verändert hat. Das ist doch krass, oder?
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1: Ich bin ja wirklich ausgewiesener Bad Religion Fan und es gibt so in meinem Kopf tausend verschiedene Setlisten, die ich schon gesehen habe oder die ich mir vorstellen könnte, wie man so ein Bad Religion Konzert anfängt und so. Und mit diesem Song The Defense haben die ihre USA-Tour jeden Abend begonnen. Habe ich ehrlicherweise überhaupt nicht gerechnet. Das ist echt nicht so ein Song, von dem ich gedacht hätte, dass der direkt am Anfang einer Setlist funktionieren könnte. Tut er aber wirklich ganz fabulös. Ich habe mir so ein paar Live-Clips angeguckt, finde es richtig, richtig super. Und da habe ich mich auch so ein bisschen gefreut, dass so eine Band wie Bad Religion nicht immer nur ausgetretene Pfade geht und die ganz klassischen Opener nimmt, sondern zwischendurch auch mal die ganze Setlist ein bisschen auf den Kopf dreht. Respekt.

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1: Ey, ich bin ja immer so ein ganz kleines bisschen neidisch auf Bands wie die Dropkick Murphys. So Bands, die mit so einem riesen Line-Up unterwegs sind, also wo so viele Leute mitspielen. Die können sich das nämlich durchaus auch mal erlauben, dass jemand zu Hause bleibt oder dafür jemand anders mitfährt. Habe ich mitbekommen, wir Dunos haben zusammen mit den Dropkick Murphys beim Spam Festival in Österreich gespielt. Ist übrigens ein ganz tolles Punkrock Festival, by the way. Und da habe ich mich total drauf gefreut, Al Barr, den Sänger von den Dropkick Murphys, mal wieder zu sehen. Denn uns wird oft nachgesagt, wir sind Brothers from another mother, weil wir so ein bisschen ähnlich aussehen. Und dann war Al aber gar nicht dabei, sondern nur Ben Casey, der zweite Sänger. Und dann hatten die auch noch zwei andere Gitarristen dabei. Ja, so kann es gehen. Auch Punkrocker haben mal familiäre Verpflichtungen und bleiben dann dementsprechend auf ihrer Seite vom großen Teich. Völlig

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1: Was sind die schlimmsten Deutschpunk-Bandnamen, die ihr so kennt? Ihr habt mir an ingo@radiobob.de und über Facebook und Insta Namen geschickt wie, Achtung, einmal durchatmen, Pinocchio auf der Flucht, brutal verschimmelt, halb Mensch, halb Keks und mein Favorite dieses Mal, Arschfaltenquintett. Wow. Vielen lieben Dank dafür. Ich habe mich sehr über die Einsendung gefreut und damit hier nochmal aufgefrischt und amtlich erneuert. Ich habe eine Mailadresse hier im Sender ingo@radiobob.de und freue mich über euren Input und euer Feedback.
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1: Habt ihr in eurem Bekanntenkreis auch so eine, mit Verlaub, Arschgeige, die jedes verdammte Instrument spielen kann? Ihr wisst schon, diese elenden Angeber, die so Sachen sagen wie, ach nee, du üben, da habe ich gar keine Zeit zu. Ich kann es auch nur so ein ganz kleines bisschen, das Instrument. Alles, was ich mir so selbst so ein bisschen beigebracht habe. Und dann fangen die an zu spielen, singen dazu engelsgleich und zocken so dermaßen gut, dass man sich selbst so mit 25 Jahren, in Anführungsstrichen, vermeintlichem beruflichem Background am liebsten unter einem Stein verkriechen möchte, um nie wieder ein Instrument anzufassen. Jeff Rosenstock aus Long Island in den Staaten, der ist so einer. Der ist Anfang 30 und kam mal ebenso aus der Lameng. Gitarre, Bass, Schlagzeug, Tasteninstrumente, Blechbläser, was weiß ich was, alles spielen. Ist nebenher Produzent, Songwriter, singt wie eine Eins und hat einen Output, wo allen anderen Leuten schwindelig wird. Der hat in diversen Ska-Punk-Bands gespielt und ist mittlerweile ein sehr hoch angesehener Singer-Songwriter-Solo-Künstler und schwurbelt sich so durch so eine Mischung aus Weezer, Elvis Costello, ein bisschen Ska, ein bisschen Indie, ein bisschen Shoegaze, bisschen auf die Tube drücken mit Jeff Rosenstock, seinem Solo-Projekt. Die US-Website punknews.org hat das Album Worry zum besten Punk-Album der letzten 20 Jahre gewählt und ich würde es eigentlich fast unterschreiben, weil das eine so geile Achterbahnfahrt ist aus verschiedensten Stilen und das alles wirklich so geschmackssicher, wie man das wirklich nur hinbekommen kann, wenn man das Ganze mit der Muttermilch aufgesogen hat.
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1: So, jetzt kann ich mal heulen. Das ist mein Schicksal. Wie oft habe ich schon Bands verpasst, weil ich selbst spielen durfte? Ist eigentlich auch scheiße, das so zu sagen, ne? Ich liebe es zu spielen. Komm, hör auf. Jedes eigene Konzert würde ich jeder anderen Band vorziehen. Ich sag's einfach, wie es ist. So.
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